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2: Ich bin Hendrik Daum. Der mutmaßliche Attentäter vom Berliner Christopher Street Day ist tot. Wie die Polizei mitteilte, haben SEK-Beamte den 21-Jährigen in einer Kleingartenanlage im Berliner Stadtteil Spandau erschossen. Zuvor habe er die Polizisten mit einer Stichwaffe angegriffen. Abdul B. wurde schon länger als islamistischer Gefährder eingestuft. Bei dem Anschlag wurden eine Frau getötet und 29 weitere Menschen teils schwer verletzt. Bundeskanzler Merz baut sein Kabinett weiter um. Steffen Bilger soll neuer Verkehrsminister werden und damit Patrick Schnieder ablösen. Bilger ist bisher parlamentarischer Geschäftsführer der Unionsfraktion, gilt aber als versiert im Verkehrsbereich. Schnieder war gestern einem Rauswurf durch Merz zuvorgekommen. In einer Mitteilung kündigte er an, selbst um seine Entlassung zu bitten. Nach 8 Monaten im Weltall sind 3 Raumfahrer der ISS wohlbehalten auf die Erde zurückgekehrt. Die Raumkapsel mit 2 russischen Kosmonauten und einem US-Astronauten an Bord landete in der kasachischen Steppe. Trotz des russischen Angriffskriegs gegen die Ukraine arbeiten Russland und die USA auf der ISS weiter zusammen. Der 27-jährige Slowene Tadej Pogacar hat zum 5. Mal die Tour de France gewonnen. Die Schlussetappe hatte über den Pariser Hausberg Montmartre geführt und war wegen der schweren Waldbrände im Land verkürzt worden.
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2: Ich bin Hendrik Daum. Der mutmaßliche Attentäter vom Berliner Christopher Street Day ist tot. Wie die Polizei mitteilte, haben SEK-Beamte den 21-Jährigen in einer Kleingartenanlage im Berliner Stadtteil Spandau erschossen. Zuvor habe er die Polizisten mit einer Stichwaffe angegriffen. Abdul B. wurde schon länger als islamistischer Gefährder eingestuft. Bei dem Anschlag wurden eine Frau getötet und 29 weitere Menschen teils schwer verletzt. Der CDU-Politiker Steffen Bilger soll neuer Bundesverkehrsminister werden. Bundeskanzler Merz will den bisherigen parlamentarischen Geschäftsführer der Unionsfraktion als Nachfolger von Patrick Schnieder vorschlagen. Schnieder hatte zuvor angekündigt, selbst um seine Entlassung zu bitten. Thomas Pleskin berichtet.
3: Schnieder erklärte, er wolle mit seinem Schritt die Konsequenzen aus den vergangenen Tagen ziehen und einen aus seiner Sicht unwürdigen Zustand beenden. Merz bedauerte nach Angaben seines Sprechers, dass der Wechsel wegen unvorhergesehener Umstände nicht wie geplant kommuniziert worden sei. Bilger gilt in der Union als ausgewiesener Verkehrsexperte. Er saß jahrelang im Verkehrsausschuss und war bereits Staatssekretär im Ministerium.
2: Endlich gute Nachrichten für viele Pendler in Regensburg und Nürnberg. Die Zugstrecke zwischen beiden Städten ist ja seit über 3 Monaten komplett gesperrt. Ab heute soll aber zumindest die S-Bahn Linie 3 wieder im 1-Stunden-Takt fahren. Ein erster kleiner Schritt, der zweite große, soll am Freitagabend folgen. Da soll die Strecke, die zu den meistbefahrenen in ganz Bayern gehört, wieder vollständig freigegeben werden. Der 27-jährige Slowene Tadej Pogacar hat zum 5. Mal die Tour de France gewonnen. Die Schlussetappe hatte über den Pariser Hausberg Montmartre geführt und war wegen der schweren Waldbrände im Land verkürzt worden.
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2: Ich bin Hendrik Daum. Der mutmaßliche Attentäter vom Berliner Christopher Street Day ist tot. Wie die Polizei mitteilte, haben SEK-Beamte den 21-Jährigen in einer Kleingartenanlage im Berliner Stadtteil Spandau erschossen. Zuvor habe er die Polizisten mit einer Stichwaffe angegriffen. Abdul B. wurde schon länger als islamistischer Gefährder eingestuft. Bei dem Anschlag wurden eine Frau getötet und 29 weitere Menschen teils schwer verletzt. Der CDU-Politiker Steffen Bilger soll neuer Bundesverkehrsminister werden. Bundeskanzler Merz will den bisherigen parlamentarischen Geschäftsführer der Unionsfraktion als Nachfolger von Patrick Schnieder vorschlagen. Schnieder hatte zuvor angekündigt, selbst um seine Entlassung zu bitten. Thomas Pleskin berichtet.
3: Schnieder erklärte, er wolle mit seinem Schritt die Konsequenzen aus den vergangenen Tagen ziehen und einen aus seiner Sicht unwürdigen Zustand beenden. Merz bedauerte nach Angaben seines Sprechers, dass der Wechsel wegen unvorhergesehener Umstände nicht wie geplant kommuniziert worden sei. Bilger gilt in der Union als ausgewiesener Verkehrsexperte. Er saß jahrelang im Verkehrsausschuss und war bereits Staatssekretär im Ministerium.
2: Endlich gute Nachrichten für viele Pendler in Regensburg und Nürnberg. Die Zugstrecke zwischen beiden Städten ist ja seit über 3 Monaten komplett gesperrt. Ab heute soll aber zumindest die S-Bahn Linie 3 wieder im 1-Stunden-Takt fahren. Ein erster kleiner Schritt, der zweite große, soll am Freitagabend folgen. Da soll die Strecke, die zu den meistbefahrenen in ganz Bayern gehört, wieder vollständig freigegeben werden. Der 27-jährige Slowene Tadej Pogacar hat zum 5. Mal die Tour de France gewonnen. Die Schlussetappe hatte über den Pariser Hausberg Montmartre geführt und war wegen der schweren Waldbrände im Land verkürzt worden.
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2: Ich bin Hendrik Daum. Der mutmaßliche Attentäter vom Berliner Christopher Street Day ist tot. Wie die Polizei mitteilte, haben SEK-Beamte den 21-Jährigen in einer Kleingartenanlage im Berliner Stadtteil Spandau erschossen. Zuvor habe er die Polizisten mit einer Stichwaffe angegriffen. Abdul B. wurde schon länger als islamistischer Gefährder eingestuft. Bei dem Anschlag wurden eine Frau getötet und 29 weitere Menschen teils schwer verletzt. Bundeskanzler Merz baut sein Kabinett weiter um. Steffen Bilger soll neuer Verkehrsminister werden und damit Patrick Schnieder ablösen. Bilger ist bisher parlamentarischer Geschäftsführer der Unionsfraktion, gilt aber als versiert im Verkehrsbereich. Schnieder war gestern einem Rauswurf durch Merz zuvorgekommen. In einer Mitteilung kündigte er an, selbst um seine Entlassung zu bitten. Die schweren Waldbrände in Frankreich und Spanien breiten sich immer mehr aus. Zehntausende weitere Menschen mussten in Sicherheit gebracht werden. In Frankreich nähert sich ein Feuer dem Ballungsraum Bordeaux. Über weiten Teilen der Stadt liegt Brandgeruch. Auch in Spanien sind die Waldbrände außer Kontrolle. Der Wind hat riesige Aschewolken in die Hauptstadt Madrid getragen. Beim letzten Formel-1-Rennen vor der Sommerpause hat Weltmeister Lando Norris im McLaren den großen Preis von Ungarn gewonnen. Zweiter wurde Red Bull-Pilot Max Verstappen, dritter der aktuelle WM-Spitzenreiter Kimi Antonelli im Mercedes und der 27-jährige Slowene Tadej Pogacar hat zum 5. Mal die Tour de France gewonnen.
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2: Ich bin Hendrik Daum. Der mutmaßliche Attentäter vom Berliner Christopher Street Day ist tot. Wie die Polizei mitteilte, haben SEK-Beamte den 21-Jährigen in einer Kleingartenanlage im Berliner Stadtteil Spandau erschossen. Zuvor habe er die Polizisten mit einer Stichwaffe angegriffen. Abdul B. wurde schon länger als islamistischer Gefährder eingestuft. Bei dem Anschlag wurden eine Frau getötet und 29 weitere Menschen teils schwer verletzt. Bundeskanzler Merz baut sein Kabinett weiter um. Steffen Bilger soll neuer Verkehrsminister werden und damit Patrick Schnieder ablösen. Bilger ist bisher parlamentarischer Geschäftsführer der Unionsfraktion, gilt aber als versiert im Verkehrsbereich. Schnieder war gestern einem Rauswurf durch Merz zuvorgekommen. In einer Mitteilung kündigte er an, selbst um seine Entlassung zu bitten. Die schweren Waldbrände in Frankreich und Spanien breiten sich immer mehr aus. Zehntausende weitere Menschen mussten in Sicherheit gebracht werden. In Frankreich nähert sich ein Feuer dem Ballungsraum Bordeaux. Über weiten Teilen der Stadt liegt Brandgeruch. Auch in Spanien sind die Waldbrände außer Kontrolle. Der Wind hat riesige Aschewolken in die Hauptstadt Madrid getragen. Beim letzten Formel-1-Rennen vor der Sommerpause hat Weltmeister Lando Norris im McLaren den großen Preis von Ungarn gewonnen. Zweiter wurde Red Bull-Pilot Max Verstappen, dritter der aktuelle WM-Spitzenreiter Kimi Antonelli im Mercedes. Und der 27-jährige Slowene Tadej Pogacar hat zum fünften Mal die Tour de France gewonnen.
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2: Ich bin Hendrik Daum. Einen schönen guten Morgen. Der mutmaßliche Attentäter vom Berliner Christopher Street Day ist tot. Die Polizei teilte mit, der Mann sei in einer Kleingartenanlage im Berliner Bezirk Spandau mit einer Stichwaffe auf Einsatzkräfte zugelaufen und daraufhin erschossen worden. Die Behörden gehen bei dem Tatverdächtigen von einem islamistischen Motiv aus. Er war am späten Samstagabend am Rande der CSD-Parade mit einem Transporter in eine Menschenmenge gefahren. Eine Frau wurde getötet, 29 Menschen verletzt. Der CDU-Politiker Steffen Bilger soll neuer Bundesverkehrsminister werden. Bundeskanzler Merz will den bisherigen parlamentarischen Geschäftsführer der Unionsfraktion als Nachfolger von Patrick Schnieder vorschlagen. Schnieder hatte zuvor angekündigt, selbst um seine Entlassung zu bitten. Thomas Pleskin berichtet.
3: Schnieder erklärte, er wolle mit seinem Schritt die Konsequenzen aus den vergangenen Tagen ziehen und einen aus seiner Sicht unwürdigen Zustand beenden. Merz bedauerte nach Angaben seines Sprechers, dass der Wechsel wegen unvorhergesehener Umstände nicht wie geplant kommuniziert worden sei. Bilger gilt in der Union als ausgewiesener Verkehrsexperte. Er saß jahrelang im Verkehrsausschuss und war bereits Staatssekretär im Ministerium.
2: Bei zwei Schlauchbootunfällen auf der Isar sind am Wochenende drei Menschen in Not geraten, blieben aber unverletzt. Die Boote hatten die Anweisung missachtet, das Isarwehr Großhesselohe in Pullach südlich von München zu umgehen. Zunächst gerieten eine Frau und ein Mann mit ihrem Schlauchboot in die Wasserwalze unterhalb des Wehrs. Mitfahrern gelang es, sie zu retten. Ein 22-Jähriger allerdings konnte an derselben Stelle nur mit Hilfe der Feuerwehr und Wasserwacht aus der Wasserwalze befreit werden. Der 27-jährige Slowene Tadej Pogacar hat zum fünften Mal die Tour de France gewonnen. Die Schlussetappe hatte über den Pariser Hausberg Montmartre geführt und war wegen der schweren Waldbrände im Land verkürzt worden.
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4: Ich bin Hendrik Daum. Einen schönen guten Morgen. Der mutmaßliche Attentäter vom Berliner Christopher Street Day ist tot. Die Polizei teilte mit, der Mann sei in einer Kleingartenanlage im Berliner Bezirk Spandau mit einer Stichwaffe auf Einsatzkräfte zugelaufen und daraufhin erschossen worden. Die Behörden gehen bei dem Tatverdächtigen von einem islamistischen Motiv aus. Er war am späten Samstagabend am Rande der CSD-Parade mit einem Transporter in eine Menschenmenge gefahren. Eine Frau wurde getötet, 29 Menschen verletzt. Der CDU-Politiker Steffen Bilger soll neuer Bundesverkehrsminister werden. Bundeskanzler Merz will den bisherigen parlamentarischen Geschäftsführer der Unionsfraktion als Nachfolger von Patrick Schnieder vorschlagen. Schnieder hatte zuvor angekündigt, selbst um seine Entlassung zu bitten. Thomas Pleskin berichtet.
5: Schnieder erklärte, er wolle mit seinem Schritt die Konsequenzen aus den vergangenen Tagen ziehen und einen aus seiner Sicht unwürdigen Zustand beenden. Merz bedauerte nach Angaben seines Sprechers, dass der Wechsel wegen unvorhergesehener Umstände nicht wie geplant kommuniziert worden sei. Bilger gilt in der Union als ausgewiesener Verkehrsexperte. Er saß jahrelang im Verkehrsausschuss und war bereits Staatssekretär im Ministerium.
4: Bei zwei Schlauchbootunfällen auf der Isar sind am Wochenende drei Menschen in Not geraten, blieben aber unverletzt. Die Boote hatten die Anweisung missachtet, das Isarwehr Großhesselohe in Pullach südlich von München zu umgehen. Zunächst gerieten eine Frau und ein Mann mit ihrem Schlauchboot in die Wasserwalze unterhalb des Wehrs. Mitfahrern gelang es, sie zu retten. Ein 22-Jähriger allerdings konnte an derselben Stelle nur mit Hilfe der Feuerwehr und Wasserwacht aus der Wasserwalze befreit werden. Der 27-jährige Slowene Tadej Pogacar hat zum fünften Mal die Tour de France gewonnen. Die Schlussetappe hatte über den Pariser Hausberg Montmartre geführt und war wegen der schweren Waldbrände im Land verkürzt worden.
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0: eine Minute nach sechs.
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3: Ich bin Oliver Urbanke. Guten Morgen. Der mutmaßliche Attentäter vom Berliner Christopher Street Day ist tot. Wie die Polizei mitgeteilt hat, haben SEK-Beamte den 21-Jährigen in einer Kleingartenanlage im Berliner Stadtteil Spandau erschossen. Zuvor sei er mit einer Stichwaffe auf Polizeibeamte zugelaufen. Abdul B. wurde schon länger als islamistischer Gefährder eingestuft. Bei der Attacke mit einem Transporter am späten Samstagabend kam eine Frau ums Leben. 29 weitere Menschen wurden teils schwer verletzt. Bundeskanzler Merz baut sein Kabinett weiter um. Steffen Bilger soll neuer Verkehrsminister werden und damit Patrick Schnieder ablösen. Bilger ist bisher parlamentarischer Geschäftsführer der Unionsfraktion, gilt aber als versiert im Verkehrsbereich. Schnieder war gestern einem Rauswurf durch Merz zuvorgekommen und bat selbst um seine Entlassung. Hepatitis ist in Bayern offenbar auf dem Rückzug. Im laufenden Jahr wurden knapp 550 Hepatitis-Infektionen weniger diagnostiziert als im gleichen Zeitraum des Vorjahres. Gesundheitsministerin Gerlach wirbt eindringlich für eine möglichst frühe Hepatitis-B-Impfung bei Kindern. Die Impfung wird sogar schon im Säuglingsalter empfohlen, denn eine unbemerkte Hepatitis-B-Infektion kann langfristig zu schweren Leberschäden führen. Beim letzten Formel-1-Rennen vor der Sommerpause hat Weltmeister Lando Norris im McLaren den großen Preis von Ungarn gewonnen. Zweiter wurde Red Bull-Pilot Max Verstappen, dritter der aktuelle WM-Spitzenreiter Kimi Antonelli im Mercedes. Und der 27-jährige Slowene Tadej Pogacar hat zum 5. Mal die Tour de France gewonnen.
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0: Ein paar Wolken haben wir heute Morgen noch. Da könnte es hier und da noch mal ein bisschen regnen, aber nichts Schlimmes. Später am Tag bricht dann alles auf. Jetzt am Morgen haben wir es aktuell bei knapp 20 Grad. Später der Topwert dann bei um die 25 Grad. Und der Galaxy-Wettertrend, der sieht für Dienstag und Mittwoch sehr viel Sonne vor und wir klettern da wieder ganz easy peasy über die 30 Grad-Marke drüber und am Mittwoch sogar bis zu 34 Grad.
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4: Guten Morgen, liebe Autofahrer. Kurzer Blick auf die Straßen. Wir starten völlig entspannt in diesen Montag. Aktuell freie Fahrt. Wenn ihr was habt, meldet euch gerne bei uns im Studio. Die kostenlose Galaxy Hotline 0800 007 0076. Danke und gute Fahrt.
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0: 10 nach 6.
1: Auch Hexen und Zauberer müssen sich mal die Zähne putzen. Klar.
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1: Felix hier, guten Morgen. Alle reden gerade über die neue Harry Potter Zahncreme von Colgate. Die soll nämlich demnächst rauskommen und die heißt Brodelnder Kessel und der Name ist Programm. Beim Zähneputzen verändert die Creme nämlich ihre Farbe. Erst ist sie weiß, dann wird sie plötzlich blau. Geschmacklich soll das Ganze natürlich schön frisch sein, aber mal ehrlich, ne? Der eigentliche Star ist doch der magische Effekt im Waschbecken. Ob man damit saubere Zähne bekommt, weiß ich nicht. Ich hoffe, sie sind am Ende nicht blau. Aber so ein bisschen Magic beim Zähneputzen. Ich glaube, das ist irgendwie ganz cool, um den Tag zu beginnen, aber ihn auch zu beenden. Frische neue Trends auf jeden Fall immer um diese Zeit für euch hier auf Radio Galaxy.

0: 20 nach 6. What? Mit dieser absolut nervigen Sache vor jedem Urlaub könnte dank einer KI jetzt bald Schluss sein?
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0: Felix hier, guten Morgen. Vielleicht kennt ihr das, aber ne, so mit das Anstrengendste vom Urlaub ist ja, die ganzen Hotels miteinander zu vergleichen. Wo ist günstiger? Wo kriegt man mehr fürs Geld? Was ist am nächsten zum Strand oder zum Stadtzentrum? Ihr kennt das safe. Das hat auch jemanden aus Adelsdorf genervt, der Nico. Der ist 21 Jahre alt. Daraufhin hat er seine eigene KI-Reiseplattform programmiert. Krass. Statt 300 Hotels bekommst du dadurch einfach 3 angezeigt, die wirklich zu dir passen. Anstatt einer riesigen Liste schlägt die direkt passende Ziele, Flüge und Hotels inklusive Vor- und Nachteilen vor. Krass ist auch, Nico hat dafür ein ganzes Jahr lang rund 40 Stunden pro Woche rumprogrammiert und das neben seinem Fachabitur. Also von wegen, die KI hätte hier die ganze Arbeit gemacht. Na. Ab August soll die Plattform für alle starten. Sein Ziel, Reisen einfacher, günstiger und entspannter machen. Vielleicht spart uns seine Anwendung ja in den nächsten Urlaubstagen den Planungsmarathon. Viele Grüße an alle, die da gerade dran sitzen. Kommt gut in diesen Montagmorgen rein. 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

0: 2 Minuten vor 6:30. Guten Morgen, ihr Lieben. Hier ist die Galaxy Morning Show. Mit viel Power versuche ich euch in diese neue Woche reinzubringen. Falls ich es jetzt nicht unbedingt perfekt schaffe, dann habe ich wenigstens noch ein Ass im Ärmel. Es ist die Musik. Alex Warren habe ich nämlich da um 6:45 mit Fever Dream, der Mann, der die 2 Milliarden Streams-Marke mit seiner ersten großen Single Ordinary geknackt hat. Mit einem Song, der eigentlich ein bisschen langsamer ist. Und damit das kein One-Hit-Wonder bleibt, hat er Fever Dream auch noch nachgelegt und auch da ein bisschen mehr Tempo reingebracht, damit es schön dynamisch reingeht. Gleich hier auf Radio Galaxy die besten aktuellen Hits.
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5: Ich bin Oliver Urbanke. Guten Morgen. Der mutmaßliche Attentäter vom Berliner Christopher Street Day ist tot. Wie die Polizei mitgeteilt hat, haben SEK-Beamte den 21-Jährigen in einer Kleingartenanlage im Berliner Stadtteil Spandau erschossen. Zuvor sei er mit einer Stichwaffe auf Polizeibeamte zugelaufen. Abdul B. wurde schon länger als islamistischer Gefährder eingestuft. Bei der Attacke mit einem Transporter am späten Samstagabend kam eine Frau ums Leben. 29 weitere Menschen wurden teils schwer verletzt. Bundeskanzler Merz baut sein Kabinett weiter um. Steffen Bilger soll neuer Verkehrsminister werden und damit Patrick Schnieder ablösen. Bilger ist bisher parlamentarischer Geschäftsführer der Unionsfraktion, gilt aber als versiert im Verkehrsbereich. Schnieder war gestern einem Rauswurf durch Merz zuvorgekommen und bat selbst um seine Entlassung. Hepatitis ist in Bayern offenbar auf dem Rückzug. Im laufenden Jahr wurden knapp 550 Hepatitis-Infektionen weniger diagnostiziert als im gleichen Zeitraum des Vorjahres. Gesundheitsministerin Gerlach wirbt eindringlich für eine möglichst frühe Hepatitis-B-Impfung bei Kindern. Die Impfung wird sogar schon im Säuglingsalter empfohlen, denn eine unbemerkte Hepatitis-B-Infektion kann langfristig zu schweren Leberschäden führen. Beim letzten Formel-1-Rennen vor der Sommerpause hat Weltmeister Lando Norris im McLaren den großen Preis von Ungarn gewonnen. Zweiter wurde Red Bull-Pilot Max Verstappen, dritter der aktuelle WM-Spitzenreiter Kimi Antonelli im Mercedes. Und der 27-jährige Slowene Tadej Pogacar hat zum 5. Mal die Tour de France gewonnen.
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0: Knapp 20 Grad sind's jetzt am Morgen. Könnte hier und da bei den vielen Wolken auch noch mal ein bisschen runtertröpfeln, aber an sich nichts Wildes. Das dürfte sich um die Mittagszeit dann auch legen. Da werden wir auch am Nachmittag einen Topwert von 25 Grad knacken. Beim Galaxy-Wetter-Trend, da stehen alle Zeichen wieder auf Hochsommer. Morgen am Dienstag schon wieder sehr, sehr viel Sonne, genauso wie am Mittwoch noch. Am Donnerstag ist eigentlich durchgehend sonnig bis zum Wochenende bei Werten zwischen 29 und sogar 36 Grad, Leute.
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0: 6.34 Uhr.
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0: 6.37 Uhr. Jetzt wird's richtig schön nerdy.
1: Meine Kindheit hat mich auf diesen Moment vorbereitet. Comicbücher sind meine Superkraft.
0: Felix hier, guten Morgen. Das Big Bang Theory-Universum hat was Neues. Diesmal aber ohne schnödes Nerd-WG-Leben, sondern mit dem Auftrag, die Welt zu retten. Nein, sogar das ganze Universum. Der Titel verrät schon, das ist keine leichte Aufgabe. Die Serie heißt nämlich Stuart Fails to Save the Universe. Und Stuart ist eigentlich ein einfacher und schüchterner Comicladenbesitzer, den wir als wenig erfolgreichen Nebencharakter aus der Hauptserie Big Bang Theory kennen könnten. Aber genau der steht jetzt im Rampenlicht und muss für die Weltrettung einfach mal durchs Multiversum reisen. Klingt wild, ne? Sehr wild alles, aber mein Chaoskopf fühlt sich da natürlich schon sehr von angesprochen. 7 Jahre nach dem Big Bang Theory Staffelfinale können wir uns also freuen auf eine neue Spin-off-Serie mit dem Namen Stuart Saves the Universe, beziehungsweise Fails to Save the Universe. Ab sofort zum Streamen verfügbar auf HBO Max, am besten erst nach der Arbeit. Deswegen guten Start euch jetzt erstmal in die Frühschicht an diesem Montag. 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

0: 6.41 Uhr.
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Wir brauchen dafür genauso viel Energie, als wenn es die Arbeit wäre. Es ist auch manchmal ein Haufen Arbeit, diese verfluchte Steuer zu machen. Zum Glück habe ich es schon geschafft, deswegen kann ich ganz locker für euch ein bisschen eine andere Energie reinbringen. Mit Musik am besten noch. Ne? Hier ist The Bowser mit Magnetic. Ein schöner, lockerer Sommersong. Der klingt für mich wie so ein frischer Cocktail. Hier sind die besten aktuellen Hits. 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

0: 6.47 Uhr.
1: Ja, guten Morgen an alle, die frei haben, aber trotzdem sehr früh aufgestanden sind. Der Grund wahrscheinlich eure Steuererklärung. Felix hier, guten Morgen. Die Frist läuft ja bald ab und ich glaube,

0: 6.50 Uhr.
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0: Guten Morgen, hier ist die Galaxy Morning Show mit Felix. Ich freue mich sehr, dass ihr dabei seid. Ich freue mich, dass ihr wahrscheinlich gesund seid. Ich bin's auch wieder. Ich war letzte Woche leider krank. Passiert. Drop Dead von Olivia Rodrigo habe ich in der Playlist ganz entspannt in knapp 10 Minuten. Und Save My Love von Kygo, Khalid und Griffin habe ich auch noch da um kurz nach 7. Ein super schöner Song, der auch so ein bisschen die 2010er-Vibes mit inne trägt, weil Kygo und Khalid haben zu der Zeit ja auch schon oder zusammen als Team auch schon mal die 2000er auseinandergenommen, die 2010er. Ne? Und das machen sie jetzt wieder mit aktuellem Sound. Freue mich sehr, dass sie wieder dabei sind. Gleich hier auf Radio Galaxy, die besten aktuellen Hits.
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0: 7:01.
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7: Ich bin Oliver Urbanke. Guten Morgen. Der Tatverdächtige des Angriffs auf dem Berliner CSD vor 2 Tagen ist tot. Die Ermittler hatten ihn in einer Kleingartenanlage in Spandau aufgespürt. Lea Matschulat berichtet.
8: Als die Polizisten Abdul B. stellen wollen, läuft er mit einer Stichwaffe auf sie zu. Die Einsatzkräfte reagieren und schießen. Und die Verletzungen, die der Verdächtige leidet, sind so heftig, dass ihm nicht mehr zu helfen ist. Noch ist nicht sicher geklärt, dass Abdul B. derjenige ist, der einen Wagen auf Menschen am Rande des CSDs lenkte und dann mit mutmaßlich einer Machete auf Passanten einstach. Vieles deutet aber darauf hin.
7: Nach tagelanger Unklarheit hat die Bundesregierung wohl einen neuen Verkehrsminister gefunden. Bundeskanzler Merz will den CDU-Politiker Steffen Bilger für den Posten vorschlagen. Der 47-jährige Baden-Württemberger war bisher parlamentarischer Geschäftsführer der Unionsfraktion im Bundestag. Bilger soll Schnieder ablösen, der um seine Entlassung gebeten hatte. Bundespräsident Steinmeier will die Entlassung Schnieders und die Neuernennung Bilgers wohl am Mittwoch vornehmen. Schwere Waldbrände wüten weiter im Südwesten Frankreichs und in Spanien. Im Großraum Bordeaux rückten die Flammen bis auf etwa 15 Kilometer an die Stadt heran. Knapp 250.000 Menschen sind hier bereits evakuiert worden. In Spanien waren nach Behördenangaben rund 120.000 Menschen von Evakuierung und Ausgangsbeschränkungen betroffen. Hier konnten die Einsatzkräfte zuletzt aber immerhin ein paar Löscherfolge erzielen. Tadej Pogacar hat die Tour de France zum 5. Mal gewonnen. Der 27-jährige Slowene kam in Paris mit fast 6,5 Minuten Vorsprung in der Gesamtwertung ins Ziel. Nur 4 andere Radrennfahrer haben in der Geschichte die Tour ebenfalls 5-mal gewonnen. Für die deutschen Fahrer war es bereits die 5. Tour in Folge ohne Etappensieg. Hoffnungsträger Florian Lipowitz hatte sich bei einem Sturz das Schlüsselbein gebrochen.
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0: Ein paar Wolken haben wir heute Morgen noch. Da könnte es hier und da noch mal ein bisschen regnen, aber nichts Schlimmes. Später am Tag bricht dann alles auf. Jetzt am Morgen haben wir es aktuell bei knapp 20 Grad. Später der Topwert dann bei um die 25 Grad. Und der Galaxy-Wetter-Trend, der sieht für Dienstag und Mittwoch sehr viel Sonne vor und wir klettern da wieder ganz easy peasy über die 30 Grad-Marke drüber und am Mittwoch sogar bis zu 34 Grad.
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0: 10:50. Unsere Euroscheine kriegen ein neues Design und alles steht Kopf. Felix hier, guten Morgen. Ab sofort könnt ihr auf der Homepage der Europäischen Zentralbank für das eurer Meinung nach beste neue Design für die Euroscheine abstimmen. Zur Auswahl stehen eine Menge cooler Vögel als Motiv, wie knallblaue Eisvögel, Störche etc. Oder halt berühmte europäische Personen, wie zum Beispiel Beethoven oder Leonardo da Vinci. Ich persönlich bin ja großer Vogelfan. Als Kind habe ich immer versucht, jedes Vogelgeräusch, was ich gehört habe, nachzumachen. Ja, hat mehr oder weniger geklappt, aber ich hatte meinen Spaß. Na, die geben mir aber auch irgendwie so ein schönes Gefühl, so ganz allgemein. Personen auf Geldnoten finde ich mittlerweile aber so ein bisschen altbackend. Drum habe ich mich für die Vögel entschieden. Natürlich spielen jetzt aber viele Leute im Internet mit dem Thema rum und bauen Gesichter von Leuten wie Reality-Star Claudia Obert.
1: Oh, schmeckt schon wieder.
0: Oder den umstrittene Internet-Star Drachenlord mit ein, ne?
2: What the hell? What's going you on with your face? Have you brain schaden?
3: Was heißt ein Schaden auf Englisch?
2: Have you brain busted?
0: Ja. Wenn es allerdings die Vögel werden und jemand schuldet euch einen Fünfer in Zukunft, ne, dann könnt ihr sagen, ey, lass mal die 5 Piepen rüber flattern.
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0: 7.21 Uhr.
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1: Felix hier, guten Morgen. Ihr kennt bestimmt Verkehrsschilder, die komplett zugekleistert sind mit Stickern von Fußballclubs, Bandlogos oder irgendwelche QR-Codes. Nein, Augsburg soll damit jetzt zumindest mal Schluss sein. Die Stadt testet neue Verkehrsschilder mit einer speziellen Anti-Haftbeschichtung. Dafür wurden 162 Schilder in der Innenstadt ausgetauscht. Die Idee, Sticker sollen zwar noch draufklebbar sein, aber die sind dann viel leichter ohne Rückstände ablösbar. Das spart Zeit beim Reinigen und im besten Fall auch jede Menge Geld. Jetzt läuft erstmal ein Jahr lang der Praxistest bei Sonne, Regen und Frost. Wenn die Beschichtung hält, was sie verspricht, könnten künftig noch mehr Schilder damit ausgestattet werden. Ich hoffe, die Aktion kostet jetzt nicht tausende Millionen Euro. Aber ich glaube, das ist ein Kompromiss. Und ein bisschen hängen die Sticker dann trotzdem. Dann könnt ihr euren Augsburg Fußballclub Liebe, ich bin kein Fußballfan, ne? Könnt ihr schön ausleben. Guten Start in den Montagmorgen. 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

0: 4 Minuten vor 7:30.
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0: Eine Minute vor 7:30. Schön, dass ihr da seid. Hier ist die Galaxy Morning Show mit Felix an diesem Montagmorgen mit euch und mit Premium R&B Sound, der so richtigen Flashback in die 2000er macht. Aber es ist ein brandneuer heißer Song vom Trio Flo. Leak It heißt das Teil, spiele ich euch in knapp 10 Minuten. Da fühlen wir uns auf jeden Fall selbstbewusst vom Kleiderschrank und ziehen das Outfit an, das wir uns vielleicht gestern nicht getraut haben anzuziehen. Und New Religion habe ich da, also eine richtige Powerhymne von Bibi Rexha. Gleich um kurz nach 7:30 hier auf Radio Galaxy, die besten aktuellen Hits, auch empfangbar weltweit über unseren kostenlosen Webstream auf radiogalaxy.de.
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6: Ich bin Oliver Urbanke. Guten Morgen. Der Tatverdächtige des Angriffs auf den Berliner CSD vor 2 Tagen ist tot. Die Ermittler hatten ihn in einer Kleingartenanlage in Spandau aufgespürt. Lea Matschulat berichtet.
7: Als die Polizisten Abdul B. stellen wollen, läuft er mit einer Stichwaffe auf sie zu. Die Einsatzkräfte reagieren und schießen. Und die Verletzungen, die der Verdächtige leidet, sind so heftig, dass ihm nicht mehr zu helfen ist. Noch ist nicht sicher geklärt, dass Abdul B. derjenige ist, der einen Wagen auf Menschen am Rande des CSDs lenkte und dann mit mutmaßlich einer Machete auf Passanten einstach. Vieles deutet aber darauf hin.
6: Nach tagelanger Unklarheit hat die Bundesregierung wohl einen neuen Verkehrsminister gefunden. Bundeskanzler Merz will den CDU-Politiker Steffen Bilger für den Posten vorschlagen. Der 47-jährige Baden-Württemberger war bisher parlamentarischer Geschäftsführer der Unionsfraktion im Bundestag. Bilger soll Schnieder ablösen, der um seine Entlassung gebeten hatte. Bundespräsident Steinmeier will die Entlassung Schnieders und die Neuernennung Bilgers wohl am Mittwoch vornehmen. Schwere Waldbrände wüten weiter im Südwesten Frankreichs und in Spanien. Im Großraum Bordeaux rückten die Flammen bis auf etwa 15 Kilometer an die Stadt heran. Knapp 250.000 Menschen sind hier bereits evakuiert worden. In Spanien waren nach Behördenangaben rund 120.000 Menschen von Evakuierung und Ausgangsbeschränkungen betroffen. Hier konnten die Einsatzkräfte zuletzt aber immerhin ein paar Löscherfolge erzielen. Tadej Pogacar hat die Tour de France zum 5. Mal gewonnen. Der 27-jährige Slowene kam in Paris mit fast 6,5 Minuten Vorsprung in der Gesamtwertung ins Ziel. Nur 4 andere Radrennfahrer haben in der Geschichte die Tour ebenfalls 5-mal gewonnen. Für die deutschen Fahrer war es bereits die 5. Tour in Folge ohne Etappensieg. Hoffnungsträger Florian Lipowitz hatte sich bei einem Sturz das Schlüsselbein gebrochen.
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0: Knapp 20 Grad sind's jetzt am Morgen. Könnte hier und da bei den vielen Wolken auch noch mal ein bisschen runtertröpfeln, aber an sich nichts Wildes. Das dürfte sich um die Mittagszeit dann auch legen. Da werden wir auch am Nachmittag einen Topwert von 25 Grad knacken. Beim Galaxy-Wetter-Trend, da stehen alle Zeichen wieder auf Hochsommer. Morgen am Dienstag schon wieder sehr, sehr viel Sonne, genauso wie am Mittwoch noch. Am Donnerstag ist eigentlich durchgehend sonnig bis zum Wochenende bei Werten zwischen 29 und sogar 36 Grad, Leute.
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0: 7.36 Uhr.
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0: 7.39 Uhr. Ist Timmy, der tragische Medienwahl, jetzt eigentlich doch noch am Leben? Eine bestimmte News vom Wochenende lässt die Hoffnung wohl wieder aufkeimen.
1: Hey!

0: Felix hier, guten Morgen. Vor ein paar Monaten strandet ein Buckelwal an der Ostsee. Das Land und seine Medien sind durchgedreht. 24/7 Livestream, zahlreiche Rettungsaktionen und KI-Songs für Timmy oder auch Hope den Wal. Als er mit einer teuren Mission ins offene Meer zurückgebracht wurde, strandete wenig später an der dänischen Küste ein toter Buckelwal. Die Experten waren sich eigentlich sicher, das muss unser Timmy sein. Aber viele User sind misstrauisch geblieben.
1: Sorry, kann ich nicht glauben. Tut mir leid. Glaube ich nicht. Hope lebt
0: anscheinend. Jetzt hat nämlich das Nachrichtenmagazin Welt am Wochenende vermeldet, die DNA-Proben von Timmy und die vom Wal in Dänemark, die stimmen gar nicht überein. Kann also gut sein, dass Timmy doch noch lebt. Und die Moral von der Geschichte: Verliert eure Hoffnung nicht!

0: 7.43 Uhr.
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0: 7.49 Uhr.
1: Ihr schafft das, Leute, ihr schafft das, ich glaube fest an euch. Felix hier, guten Morgen. Ganz viele haben sich jetzt mal so wirklich langsam, aber sich ja mal hinter ihre Steuer gesetzt. Ja, also schön, dass ihr frei habt, aber ja, ganz viel Kraft vor allem an alle, die ihre Steuererklärungen da machen und sich ein bisschen durchhasseln aktuell. Da brauchen wir was mit ganz viel Power aus der Playlist und da habe ich die aktuelle von Ugelda. Moving to the Sun geht richtig gut ab. Für so einen Montagmorgen, glaube ich, genau das Richtige, wenn ihr noch ein bisschen Power braucht. Die besten aktuellen Hits nur hier für euren Montagmorgen auf Radio Galaxy.

0: Schön, dass ihr da seid. Der Montagmorgen mit der Galaxy Morning Show und Felix und mit euch. Schön, dass ihr es geschafft habt, den richtigen Sender anzumachen. Natürlich auch über DAB+. Harry Styles haben wir da in knapp 10 Minuten mit einer ganz entspannten Nummer, damit wir auch ganz entspannt in diese Frühschicht reinstarten. In dieser frischen Woche American Girls in knapp 10 Minuten. Und rein geht's mit dem offiziellen WM-Song. Zum Glück muss ich auch sagen, ist diese WM vorbei. Das war schon ein bisschen anstrengend. Und Donald Trump und alles, was der da gemacht hat. Aber wir können ja die besten Bilder davon nochmal im Kopf Revue passieren lassen, wenn wir Die Die hören von Shakira und Burna Boy. Um kurz nach 8 der offizielle WM-Song. Gleich hier auf Radio Galaxy. Schön, dass ihr da seid. Die besten aktuellen Hits gleich.
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0: 2 nach 8.
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9: Ich bin Oliver Urbanke. Guten Morgen. In Frankreich und Spanien wüten aktuell verheerende Waldbrände. Hunderttausende Menschen sind in Gefahr. Bundesumweltminister Schneider dringt auch deshalb darauf, den Klimaschutz voranzutreiben. Katrin Müller berichtet.
10: In Frankreich im Großraum Bordeaux ist die Lage dramatisch. Rund 220.000 Menschen wurden seit Mitte letzter Woche wegen der Waldbrände in Sicherheit gebracht. Auch in Spanien geht es mit den Löscharbeiten nur mühsam voran. Der Klimawandel treffe unseren Kontinent besonders hart, sagt Bundesumweltminister Schneider. Er müsse gestoppt werden, damit Hitze, Dürre und Waldbrände in Zukunft nicht noch schlimmer werden.
9: Nach dem mutmaßlich islamistischen Terroranschlag am Rande des Christopher Street Days in Berlin ist der Tatverdächtige bei einem Polizeieinsatz getötet worden. Die tödlichen Schüsse seien in einer Kleingartenanlage am Rande Berlins gefallen, heißt es von der Polizei. An verschiedenen Orten in Berlin haben Menschen Blumen für die bei dem Anschlag getötete Frau und die Verletzten niedergelegt. Außerdem gab es gestern einen Trauermarsch mit Schweigeminute. Miete und Nebenkosten überfordern immer mehr Menschen in Deutschland. Knapp die Hälfte von rund 1.100 Menschen, die YouGov befragt hat, können sich ihre Wohnkosten gerade so leisten. Fast jeder achte Mieter lebt nach eigener Einschätzung über seine finanziellen Verhältnisse. Die Mehrheit der Mieterinnen und Mieter, rund 60%, zahlt ein Drittel oder mehr des Haushaltsnettoeinkommens für Wohnkosten. Während Bayerns Schülerinnen und Schüler Ende der Woche in die Sommerferien starten, beginnt für die Fußballer des FC Bayern heute am Tegernsee die Vorbereitung auf die neue Saison. 3 öffentliche Trainingseinheiten sind geplant. Fans können die Profis heute, morgen und am Mittwoch bei den Übungen beobachten. Zum Abschluss gibt's dann am Donnerstag ein Testspiel gegen den FC Rottach-Egern.
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0: Ein paar Wolken haben wir heute Morgen noch. Da könnte es hier und da noch mal ein bisschen regnen, aber nichts Schlimmes. Später am Tag bricht dann alles auf. Jetzt am Morgen haben wir es aktuell bei knapp 20 Grad. Später der Topwert dann bei um die 25 Grad. Und der Galaxy-Wetter-Trend, der sieht für Dienstag und Mittwoch sehr viel Sonne vor. Und wir klettern da wieder ganz easy peasy über die 30 Grad-Marke drüber und am Mittwoch sogar bis zu 34 Grad.
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0: 8.11 Uhr.
1: Auch Hexen und Zauberer müssen sich mal die Zähne putzen. Klar.
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1: Felix hier, guten Morgen. Alle reden gerade über die neue Harry Potter Zahncreme von Colgate. Die soll nämlich demnächst rauskommen und die heißt Brodelnder Kessel und der Name ist Programm. Beim Zähneputzen verändert die Creme nämlich ihre Farbe. Erst ist sie weiß, dann wird sie plötzlich blau. Geschmacklich soll das Ganze natürlich schön frisch sein, aber mal ehrlich, ne? Der eigentliche Star ist doch der magische Effekt im Waschbecken. Ob man damit saubere Zähne bekommt, weiß ich nicht. Ich hoffe, sie sind am Ende nicht blau. Aber so ein bisschen Magic beim Zähneputzen. Ich glaube, das ist irgendwie ganz cool, um den Tag zu beginnen, aber ihn auch zu beenden. Frische neue Trends auf jeden Fall immer um diese Zeit für euch hier auf Radio Galaxy.

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0: so don't blink twice. 20 nach 8. What? Mit dieser absolut nervigen Sache vor jedem Urlaub könnte dank einer KI jetzt bald Schluss sein?
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0: Felix hier, guten Morgen. Vielleicht kennt ihr das, aber ne, so mit das Anstrengendste vom Urlaub ist ja, die ganzen Hotels miteinander zu vergleichen. Wo ist günstiger? Wo kriegt man mehr fürs Geld? Was ist am nächsten zum Strand oder zum Stadtzentrum? Ihr kennt das safe. Das hat auch jemanden aus Adelsdorf genervt, der Nico. Der ist 21 Jahre alt. Daraufhin hat er seine eigene KI-Reiseplattform programmiert. Krass. Statt 300 Hotels bekommst du dadurch einfach 3 angezeigt, die wirklich zu dir passen. Anstatt einer riesigen Liste schlägt die direkt passende Ziele, Flüge und Hotels inklusive Vor- und Nachteilen vor. Krass ist auch, Nico hat dafür ein ganzes Jahr lang rund 40 Stunden pro Woche rumprogrammiert und das neben seinem Fachabitur. Also von wegen, die KI hätte hier die ganze Arbeit gemacht. Na. Ab August soll die Plattform für alle starten. Sein Ziel, Reisen einfacher, günstiger und entspannter machen. Vielleicht spart uns seine Anwendung an den nächsten Urlaubstagen den Planungsmarathon. Viele Grüße an alle, die da gerade dran sitzen. Kommt gut in diesen Montagmorgen rein. 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

0: 8:29 Uhr. Schön, dass ihr da seid. Hier ist die Galaxy Morning Show mit Felix an diesem Montagmorgen. Und so, wenn ich mir die Songtitel aus der Playlist gerade anschaue, ne, das ist hier fast schon eine Wissenssendung. Einmal haben wir I Knew It, I Knew You. Also ich wusste, ich kenne dich. Von Taylor Swift, der offizielle Song zum Film Toy Story 5, der wo Taylor Swift den neuen Titel singt. Oh mein Gott. Und Teddy Swims mit Mr. Know-It-All, dem Besserwisser, dem Alleswisser. Das ist irgendwie, naja, ihr wisst schon, ne? Guck mal, das Wissen kommt von den Songs, nicht von mir. Ich verarschbilde mich hier am laufenden Band. Das ist live, Leute. Ich freue mich, dass ihr trotzdem dabei seid. Hier ist Radio Galaxy und die Songs sind gut aufgenommen. Na, da kann nichts schief gehen und die sind wirklich sehr, sehr gut. Es sind sogar die besten aktuellen Hits. Und die gibt es für euren Montagmorgen natürlich auch wieder hier auf Radio Galaxy gleich.
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8: Ich bin Oliver Urbanke. Guten Morgen. In Frankreich und Spanien wüten aktuell verheerende Waldbrände. Hunderttausende Menschen sind in Gefahr. Bundesumweltminister Schneider dringt auch deshalb darauf, den Klimaschutz voranzutreiben. Katrin Müller berichtet.
9: In Frankreich im Großraum Bordeaux ist die Lage dramatisch. Rund 220.000 Menschen wurden seit Mitte letzter Woche wegen der Waldbrände in Sicherheit gebracht. Auch in Spanien geht es mit den Löscharbeiten nur mühsam voran. Der Klimawandel treffe unseren Kontinent besonders hart, sagt Bundesumweltminister Schneider. Er müsse gestoppt werden, damit Hitze, Dürre und Waldbrände in Zukunft nicht noch schlimmer werden.
8: Nach dem mutmaßlich islamistischen Terroranschlag am Rande des Christopher Street Days in Berlin ist der Tatverdächtige bei einem Polizeieinsatz getötet worden. Die tödlichen Schüsse seien in einer Kleingartenanlage am Rande Berlins gefallen, heißt es von der Polizei. An verschiedenen Orten in Berlin haben Menschen Blumen für die bei dem Anschlag getötete Frau und die Verletzten niedergelegt. Außerdem gab es gestern einen Trauermarsch mit Schweigeminute. Miete und Nebenkosten überfordern immer mehr Menschen in Deutschland. Knapp die Hälfte von rund 1.100 Menschen, die YouGov befragt hat, können sich ihre Wohnkosten gerade so leisten. Fast jeder achte Mieter lebt nach eigener Einschätzung über seine finanziellen Verhältnisse. Die Mehrheit der Mieterinnen und Mieter, rund 60%, zahlt ein Drittel oder mehr des Haushaltsnettoeinkommens für Wohnkosten. Während Bayerns Schülerinnen und Schüler Ende der Woche in die Sommerferien starten, beginnt für die Fußballer des FC Bayern heute am Tegernsee die Vorbereitung auf die neue Saison. 3 öffentliche Trainingseinheiten sind geplant. Fans können die Profis heute, morgen und am Mittwoch bei den Übungen beobachten. Zum Abschluss gibt es dann am Donnerstag ein Testspiel gegen den FC Rottach-Egern.
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0: Knapp 20 Grad sind es jetzt am Morgen. Könnte hier und da bei den vielen Wolken auch noch mal ein bisschen runtertröpfeln. Aber an sich nichts Wildes. Das dürfte sich um die Mittagszeit dann auch legen. Da werden wir auch am Nachmittag einen Topwert von 25 Grad knacken. Beim Galaxy-Wetter-Trend, da stehen alle Zeichen wieder auf Hochsommer. Morgen am Dienstag schon wieder sehr, sehr viel Sonne. Genauso wie am Mittwoch und auch am Donnerstag. Ist eigentlich durchgehend sonnig bis zum Wochenende bei Werten zwischen 29 und sogar 36 Grad, Leute.
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0: 8.37 Uhr.
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0: 8.40 Uhr.
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1: Felix hier, guten Morgen. Das Big Bang Theory-Universum hat was Neues. Diesmal aber ohne schnödes Nerd-WG-Leben, sondern mit dem Auftrag, die Welt zu retten. Nein, sogar das ganze Universum. Der Titel verrät schon, das ist keine leichte Aufgabe. Die Serie heißt nämlich Stuart Fails to Save the Universe. Und Stuart ist eigentlich ein einfacher und schüchterner Comicladenbesitzer, den wir als wenig erfolgreichen Nebencharakter aus der Hauptserie Big Bang Theory kennen könnten. Aber genau der steht jetzt im Rampenlicht und muss für die Weltrettung einfach mal durchs Multiversum reisen. Klingt wild, ne? Sehr wild alles, aber mein Chaoskopf fühlt sich da natürlich schon sehr von angesprochen. 7 Jahre nach dem Big Bang Theory Staffelfinale können wir uns also freuen auf eine neue Spin-off-Serie mit dem Namen Stuart Saves the Universe, beziehungsweise Fails to Save the Universe. Ab sofort zum Streamen verfügbar auf HBO Max, am besten erst nach der Arbeit. Deswegen guten Start euch jetzt erstmal in die Frühschicht an diesem Montag. 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

keep watching. 10 vor 9. Ey du, pst, du Fleißiger, mach mal eine Pause. Felix hier, guten Morgen. Grüße an alle, die gerade das Wohnzimmer voller Papierstapel haben und an ihrer Steuererklärung dran sind. Vielleicht jetzt mal irgendwie die ganzen Zettel absichern, denn jetzt kommt was zum Durchlüften und für eine kleine Kaffee- oder Teepause. Ach, die hoffentlich nicht erste des Tages für euch. Ariana Grande ist das mit ihrer entspannten Single Hate That I Made You Love Me. Hier auf Radio Galaxy die besten aktuellen Hits.

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1: Herzlich willkommen im Montagmorgen. Ich muss echt kurz nachdenken, welcher Tag heute ist, aber so bin ich manchmal ein bisschen durch den Wind. Felix hier, genau, und ich freue mich, dass ihr da seid. Ihr hört die Galaxy Morning Show mit den besten aktuellen Hits und da habe ich eine ganz entspannte Nummer für die erste Kaffeepause im Büro. Holly Humberstone mit To Love Somebody, ganz entspanntes Ding. Aber am besten laut aufdrehen, damit die Kaffeemaschine nicht alles irgendwie kaputt macht mit ihrem lauten Geräusch. Alex Warren haben wir auch da mit einer Art lautem Geräusch. Es ist ein Song und er heißt Fever Dream. Um kurz nach 9 gibt es den auf die Ohren. Seine Follow-up-Single zu seinem Riesenerfolg Ordinary hat ja auch die 2 Milliarden Streams-Marke geknackt. Und der hier, der macht das bestimmt auch noch. Also der aktuelle Song, ne? Alex Warren bleibt kein One-Hit-Wonder. Und die besten aktuellen Hits gibt's gleich für euch um kurz nach 9 hier auf Radio Galaxy.
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1: Ganz genau, 9 Uhr.
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11: Ich bin Oliver Urbanke. Guten Morgen. Nach dem mutmaßlich islamistisch motivierten Anschlag am Rande des Christopher Street Days in Berlin und dem Tod des Tatverdächtigen fragen sich viele, weshalb der polizeibekannte mutmaßliche Täter auf freiem Fuß war, obwohl er bereits verurteilt war. Dirk Zeidler berichtet aus Berlin.
12: Weshalb war er trotzdem frei? Das fragen sich viele Menschen. Innenminister Dobrindt verspricht, die Umstände zu prüfen. Im Fokus steht dabei die Frage, warum die Jugendstrafe zur Bewährung ausgesetzt wurde. Dass man in diesem Maße der Gefährdung zu einer Bewährungsstrafe kommt, sei sicherlich nicht nachvollziehbar, sagte Dobrindt dem Sender RTL.
11: Nach dem Anschlag auf den CSD ist das Brandenburger Tor gestern in den Regenbogenfarben angeleuchtet worden. Die Farben gelten als Symbol der queeren Szene und stehen für Vielfalt und Toleranz. Außerdem sind gestern in Berlin und bundesweit Menschen zusammengekommen, um zu trauern und der Opfer zu gedenken. Auch ein Trauermarsch mit Schweigeminute gab es. Der Klimawandel und seine Folgen sind längst bei uns in Europa angekommen. Besonders stark sind die Auswirkungen gerade in Teilen Frankreichs und Spaniens zu spüren. Über das Wochenende haben sich Waldbrände rund um Bordeaux weiter zugespitzt. Laut Behörden wurden dort rund 220.000 Menschen in Sicherheit gebracht. Der größte Waldbrand der Region hat inzwischen rund 42.000 Hektar Wald und Buschland zerstört. Und auch in Spanien mussten bereits über 100.000 Menschen wegen Waldbränden evakuiert werden. Hepatitis ist in Bayern offenbar auf dem Rückzug. Im laufenden Jahr wurden knapp 550 Hepatitis-Infektionen weniger diagnostiziert als im gleichen Vorjahreszeitraum. Gesundheitsministerin Gerlach wirbt unterdessen eindringlich weiter für eine möglichst frühe Hepatitis-B-Impfung bei Kindern.
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1: Ein paar Wolken haben wir heute Morgen noch. Da könnte es hier und da noch mal ein bisschen regnen, aber nichts Schlimmes. Später am Tag bricht dann alles auf. Jetzt am Morgen haben wir es aktuell bei knapp 20 Grad. Später der Topwert dann bei um die 25 Grad. Und der Galaxy-Wettertrend, der sieht für Dienstag und Mittwoch sehr viel Sonne vor. Und wir klettern da wieder ganz easy peasy über die 30 Grad-Marke drüber und am Mittwoch sogar bis zu 34 Grad.
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0: 9.08 Uhr.
1: Unsere Euroscheine kriegen ein neues Design und alles steht Kopf. Felix hier, guten Morgen. Ab sofort könnt ihr auf der Homepage der Europäischen Zentralbank für das eurer Meinung nach beste neue Design für die Euroscheine abstimmen. Zur Auswahl stehen eine Menge cooler Vögel als Motiv, wie knallblaue Eisvögel, Störche etc. Oder halt berühmte europäische Personen, wie zum Beispiel Beethoven oder Leonardo da Vinci. Ich persönlich bin ja großer Vogelfan. Als Kind habe ich immer versucht, jedes Vogelgeräusch, was ich gehört habe, nachzumachen. Ja, hat mehr oder weniger geklappt, aber ich hatte meinen Spaß. Na, die geben mir aber auch irgendwie so ein schönes Gefühl, so ganz allgemein. Personen auf Geldnoten finde ich mittlerweile aber so ein bisschen altbackend. Drum habe ich mich für die Vögel entschieden. Natürlich spielen jetzt aber viele Leute im Internet mit dem Thema rum und bauen Gesichter von Leuten wie Reality-Star Claudia Obert.
2: Oh, schmeckt schon wieder.
1: Oder der umstrittene Internetstar Drachenlord mit ein, ne?
3: What the hell? What's going you on with your face? Have you brain schaden?
4: Was heißt ein Schaden auf Englisch?
3: Have you brain busted?
1: Ja. Wenn es allerdings die Vögel werden und jemand schuldet euch einen Fünfer in Zukunft, ne, dann könnt ihr sagen, ey, lass mal die 5 Piepen rüber flattern.
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0: 9.19 Uhr.
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1: Felix hier, guten Morgen. Ihr kennt bestimmt Verkehrsschilder, die komplett zugekleistert sind mit Stickern von Fußballclubs, Bandlogos oder irgendwelche QR-Codes. Nein, Augsburg soll damit jetzt zumindest mal Schluss sein. Die Stadt testet neue Verkehrsschilder mit einer speziellen Anti-Haft-Beschichtung. Dafür wurden 162 Schilder in der Innenstadt ausgetauscht. Die Idee, Sticker sollen zwar noch draufklebbar sein, aber die sind dann viel leichter ohne Rückstände ablösbar. Das spart Zeit beim Reinigen und im besten Fall auch jede Menge Geld. Jetzt läuft erstmal ein Jahr lang der Praxistest bei Sonne, Regen und Frost. Wenn die Beschichtung hält, was sie verspricht, könnten künftig noch mehr Schilder damit ausgestattet werden. Ich hoffe, die Aktion kostet jetzt nicht tausende Millionen Euro. Aber ich glaube, das ist ein Kompromiss. Und ein bisschen hängen die Sticker ja dann trotzdem. Man könnte auch ein Augsburg Fußballclub Liebe, ich bin kein Fußballfan, ne? Könnt ihr schön ausleben. Guten Start in den Montagmorgen. Jetzt hier

0: 4 Minuten vor 9:30. Guten Morgen, hier ist die Galaxy Morning Show mit Felix an diesem Montagmorgen. Ich freue mich sehr, dass ihr dabei seid und ich freue mich, dass die 2010er einfach wieder zurück sind, zumindest soundtechnisch auch. Und zwar der gute Kygo, seines Zeichens Top-DJ und Khalid, seines Zeichens Top-Sänger mit so schönen Chören im Hintergrund auch immer, ne? So schön harmonisch. Und Producer Griffin, die haben sehr viel Erfahrung in den 2010ern mit Charts auseinandernehmen schon mal gesammelt. Und sie sind wieder da und haben sich alle drei zusammen ins Studio geholfen. Gehockt und einen wahnsinns schönen Song rausgehauen. Save My Love. Geht erst langsam los und geht dann immer schöner und schneller, dynamischer rein. Und genau diese Power, genau diese Rampe rein in diesen Montagmorgen brauchen wir gleich hier in der wunderbaren Playlist auf Radio Galaxy. Die besten aktuellen Hits um kurz nach 9:30.
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0: Zwei Minuten nach halb zehn.
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0: Minuten nach halb zehn.
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0: 9.38 Uhr. Ist Timmy, der tragische Medienwahl, jetzt eigentlich doch noch am Leben? Eine bestimmte News vom Wochenende lässt die Hoffnung wohl wieder aufkeimen.
1: Herr

0: Felix hier, guten Morgen. Vor ein paar Monaten strandet ein Buckelwal an der Ostsee. Das Land und seine Medien sind durchgedreht. 24/7 Livestream, zahlreiche Rettungsaktionen und KI-Songs für Timmy oder auch Hope den Wal. Als er mit einer teuren Mission ins offene Meer zurückgebracht wurde, strandete wenig später an der dänischen Küste ein toter Buckelwal. Die Experten waren sich eigentlich sicher, das muss unser Timmy sein. Aber viele User sind misstrauisch geblieben.
1: Sorry, kann ich nicht glauben. Tut mir leid. Glaube ich nicht. Hope lebt.
0: Hope lebt anscheinend. Jetzt hat nämlich das Nachrichtenmagazin Welt am Wochenende vermeldet, die DNA-Proben von Timmy und die vom Wal in Dänemark, die stimmen gar nicht überein. Kann also gut sein, dass Timmy doch noch lebt. Und die Moral von der Geschichte? Verliert eure Hoffnung nicht!

0: 9.45 Uhr.
1: Auch Hexen und Zauberer müssen sich mal die Zähne putzen. Klar.
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1: Felix hier, guten Morgen. Alle reden gerade über die neue Harry Potter Zahncreme von Colgate. Die soll nämlich demnächst rauskommen und die heißt Brodelnder Kessel und der Name ist Programm. Beim Zähneputzen verändert die Creme nämlich ihre Farbe. Erst ist sie weiß, dann wird sie plötzlich blau. Geschmacklich soll das Ganze natürlich schön frisch sein, aber ehrlich, ne? Der eigentliche Star ist doch der magische Effekt im Waschbecken. Ob man damit saubere Zähne bekommt, weiß ich nicht. Ich hoffe, sie sind am Ende nicht blau. Aber so ein bisschen Magic beim Zähneputzen. Ich glaube, das ist irgendwie ganz cool, um den Tag zu beginnen, aber ihn auch zu beenden. Frische neue Trends auf jeden Fall immer um diese Zeit für euch hier auf Radio Galaxy.

0: 9.49 Uhr.
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8: Ich bin Oliver Urbanke. Miete und Nebenkosten überfordern immer mehr Menschen in Deutschland. In einer YouGov-Umfrage gab knapp die Hälfte der Befragten an, dass sie sich ihre Wohnkosten gerade noch so leisten können. Katrin Müller berichtet.
9: Miete, Wasser, Heizung, auch das ist teurer geworden. Nur rund jeder dritte Mieter kann sich seine Wohnkosten nach eigenen Angaben noch gut leisten. In der Umfrage vor 3 Jahren war es noch etwa jeder zweite. Laut Faustregel sollten die Wohnkosten maximal 30% des Haushaltsnettoeinkommens betragen. Rund 60% der Mieter liegen da deutlich drüber.
8: Die schweren Waldbrände in Frankreich und Spanien breiten sich weiter aus. Zehntausende weitere Menschen mussten in Sicherheit gebracht werden. In Frankreich nähert sich ein Feuer Bordeaux. Über weiten Teilen der Stadt liegt Brandgeruch. Die Menschen in der Stadt sind dazu aufgerufen, Türen und Fenster geschlossen zu halten, um sich vor dem giftigen Rauch zu schützen. Auch in Spanien sind die Waldbrände weiter außer Kontrolle. Der Wind hat riesige Aschewolken in die Hauptstadt Madrid getragen. Nach tagelanger Hängepartie um den Posten des Bundesverkehrsministers gibt es jetzt wohl eine Lösung. Der bisherige parlamentarische Geschäftsführer in der Bundestagsfraktion, Steffen Bilger, wird Patrick Schnieder ablösen. Bundeskanzler Merz werde den 47-Jährigen für den Posten vorschlagen, heißt es. Die Entlassung Schnieders und die Ernennung Bilgers soll dann übermorgen durch Bundespräsident Steinmeier erfolgen. Während Bayerns Schülerinnen und Schüler Ende der Woche in die Sommerferien starten, beginnt für die Fußballer des FC Bayern heute am Tegernsee die Vorbereitung auf die neue Saison. 3 öffentliche Trainingseinheiten sind geplant. Fans können die Profis heute, morgen und am Mittwoch bei den Übungen beobachten. Zum Abschluss gibt es dann am Donnerstag ein Testspiel gegen den FC Rottach-Egern.
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10: Wir gehen rein in die nächste schöne Sommerwoche. Es wird richtig heiß in dieser Woche. Heute starten wir stellenweise ein bisschen unbeständig. Da sind vereinzelt Schauer mit dabei, spät nachmittags und abends nehmen die dann so ein bisschen ab und es wird dann auch sonniger. Maximal schaffen wir so um die 25 Grad. Und der Galaxy-Wetter-Trend. Ab morgen richtig schön, viel Sonnenschein, definitiv Badewetter. Da kratzen wir an der 30-Grad-Marke.
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Ist er bei Radio Galaxy. Hi und Leute, Endspurt. Nur noch diese Woche und dann starten endlich die Sommerferien und für ganz viele heißt es dann auch ab in den Urlaub. Das Nervigste an der Urlaubsgeschichte ist ja für mich definitiv dieses ewige Suchen davor und Vergleichen, welches Hotel ist besser, günstiger, welchen Flug soll ich nehmen, wo spare ich am meisten und dann noch mit den Urlaubstagen und. Damit könnte jetzt bald Schluss sein, denn es gibt einen ganz smarten Typen, Nico, 21 Jahre alt, kommt aus Adelsdorf und der hat eine eigene KI-Reiseplattform programmiert. Statt irgendwie 300 Hotels bekommst du einfach nur 3 angezeigt, die wirklich zu dir passen. Und anstatt einer riesigen Liste direkt dann passende Flüge, Hotels, Ziele inklusive Vor- und Nachteilen. Nico hat dafür ein ganzes Jahr lang 40 Stunden pro Woche programmiert, das ist krass, neben seinem Fachabi. Ab August soll die Plattform dann für alle starten. Das Ziel, Reisen einfacher, günstiger und entspannter zu machen. Ich glaube, da sind wir alle mit dabei. Und vielleicht spart uns dann diese KI den nächsten Urlaubsplanungsmarathon. Freuen wir uns doch drauf. In diesem Sinne, schönen Urlaub.

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0: Ich.
1: Radio Galaxy hier, hi.
0: Na, seid ihr ready für 37 Grad in dieser Woche?
1: Gerade gelesen, bei den Temperaturen nicht verwunderlich. Der neue Reisetrend heißt Coolcation. Wegen der Hitzewellen überall buchen immer mehr, statt Spanien oder Griechenland, Norwegen, Schweden oder Island. Reiseportale sagen jetzt, da gibt es deutliche Buchungssteigerungen in den Norden. Und ganz ehrlich, ich sehne mich auch nach so einem richtig schönen roten Schwedenhaus irgendwo am See, ganz entspannt und hügge, kann ich mir sehr gut vorstellen. Also vielleicht, ne, als kleine Inspo und falls es euch auch zu heiß ist, schaut doch mal, für die Sommerferien gibt es vielleicht noch das ein oder andere Schnäpple in Norwegen, Schweden oder Island und dann könnt ihr bei der Coolcation mitmachen. Ich wäre am Start. I know.

Radio Galaxy hier. Hi. 66 Millionen TikTok-Follower. Das ist heftig. Und das muss ich ihm erstmal danach machen. Jason Derulo gehört zu einem der größten TikToker und natürlich auch zu einem der erfolgreichsten Singer-Songwriter, der regelmäßig auf TikTok viral steil geht, weil er coole Tänze zu seinen Songs macht, die dann natürlich viel getanzt und verbreitet werden. Auch diese Nummer ist deshalb viral steil gegangen, und weil sie einfach gut ist. Und weil er Jason Derulo heißt. Jetzt bei euch mit Me Chico, die besten aktuellen Hits auf Radio Galaxy.

0: Kurz vor 11, hier ist Radio Galaxy. Und stellt euch vor, ihr sitzt heute im Café neben eurem Lieblingskünstler und checkt's nicht, weil ihr einfach nicht wisst, wie der aussieht. Könnte uns passieren, wenn wir jemanden toll finden, der mit Maske auftritt. Ne? Sido hat es ja ganz lange gemacht, Crow macht es immer noch und auch Glockenbach. Keiner weiß, wer hinter diesem Musikkollektiv steht. Mehrere, eine, we never know, aber es kommt auf jeden Fall gute Musik von Glockenbach und das ist ja irgendwie auch alles, was zählt, oder? Gibt's gleich für euch in der Playlist die besten aktuellen Hits auf Radio Galaxy.
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8: Ich bin Justin Hamm. Der mutmaßliche Täter des Anschlags auf den CSD in Berlin war gestern von der Polizei erschossen worden. Ein zweiter bisher Tatverdächtiger ist nun wieder auf freiem Fuß, berichtet der Spiegel. Der Vorwurf, dass der Iraner mit in dem Auto saß, das in die Menschenmenge fuhr, hat sich dem Bericht nach nicht erhärtet. Bei dem Attentat wurde eine Frau getötet und fast 30 Menschen verletzt. Trotz des Anschlags beim Berliner CSD sollen die Pride-Veranstaltungen in Nürnberg wie geplant stattfinden. Höhepunkt ist das Wochenende vom 8. und 9. August mit großer Demo, Bühnenprogramm und queerem Spätshoppen. Das Sicherheitskonzept soll aber vorher nochmal mit Stadt und Polizei besprochen werden. Ab kommendem Jahr fallen auf viele alkoholische Getränke höhere Steuern an. Eine Mehrheit befürwortet diesen Schritt laut einer aktuellen Forsa-Umfrage. Bezweifelt wird allerdings, ob dadurch der Alkoholkonsum insgesamt sinkt. Jan-Henne Reitze berichtet.
9: 20% mehr Steuern auf Schnaps. Auch Mischgetränke damit oder Sekt werden ab dem kommenden Jahr stärker besteuert. Eine große Mehrheit findet das gut. Die Bundesregierung erhofft sich knapp eine halbe Milliarde Euro Mehreinnahmen im Jahr. Bei Bier und Wein bleibt alles, wie es ist. Viele Befragte glauben, dass davon dann mehr getrunken wird, um der Steuererhöhung auszuweichen.
8: Miete ist teuer, zum Wohnungskauf fehlt vielen aber auch das Geld. Zu diesem Ergebnis kommt eine neue Umfrage der Postbank. Demnach kann sich rund die Hälfte der Befragten die Miete gerade so leisten. Knapp zwei Drittel zahlen 30% ihres Nettoeinkommens und mehr fürs Wohnen. Knapp jeder zweite Mieter würde lieber in den eigenen vier Wänden wohnen. Dafür fehlt allerdings oft das nötige Eigenkapital.
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0: Heute bei uns wechselnd bewölkt. Hier und da sind Schauer mit dabei. Vereinzelt auch Sonne, vor allem dann in Richtung Feierabend. Und maximal schaffen wir so 27 Grad. Das Wetter macht sich quasi warm, ne, für diese sehr schöne und heiße Woche. Der Galaxy Wetter Trend sieht toll aus mit viel, viel Sonnenschein. Morgen kratzt man schon an der 30 Grad Marke. Ab Mittwoch noch sonniger und noch heißer.
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Radio Galaxy hier. Hi, Grüße in die Kaffeeküche. Leute, Milchschaum ist out. Wir trinken unseren Kaffee als Cloud Coffee in diesem Sommer. Das ist der Trend, nämlich mit Cold Foam. Also kalten Milchschaum, der ist dicker und luftiger. Und gibt's auch in Geschmacksrichtungen wie Strawberry, Salted Caramel, Vanilla. Und können wir auch ganz einfach selber machen. Kalte Milch, aufschäumen, ein bisschen Sahne rein und dann so 1 bis 2 Teelöffel von irgendeinem Sirup und fertig. Dann haben wir Cloud Coffee, also quasi Kaffee mit einer Wolke obendrauf. Ja, so ein kleiner Treat am Montag, haben uns auch alle verdient. Enjoy!

0: Kurz vor 12, ihr seid bei Radio Galaxy. Die besten aktuellen Hits warten gleich auf euch mit Alex Warren, einer der, ja, finde ich, bodenständigsten, coolsten Typen. Und das, obwohl er so erfolgreich ist. Fever Dream ist gleich für euch. Dua Lipa ist mit am Start und Taylor Swift, unsere Top Girls, gleich.
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0: Schönberg, Hesse, und der Name ist Programm. Beim Zähneputzen verändert die Creme nämlich ihre Farbe. Erst ist sie weiß, dann wird sie plötzlich blau. Geschmacklich soll das Ganze natürlich schön frisch sein, aber mal ehrlich, ne? Der eigentliche Star ist doch der magische Effekt im Waschbecken. Ob man damit saubere Zähne bekommt, weiß ich nicht. Ich hoffe, sie sind am Ende nicht blau. Aber so ein bisschen Magic beim Zähneputzen. Ich glaube, das ist irgendwie ganz cool, um den Tag zu beginnen, aber ihn auch zu beenden.
1: Ja, und wenn ich das so höre, dann wäre das definitiv vielleicht auch was für alle Eltern, die, wie ich, gerade sehr strugglen mit Zähneputzen bei Kids. Ja, meine Maus wehrt sich da die ganze Zeit dagegen. Elektrische Zahnbürste ist schon mal ein Gamechanger, das liebt sie jetzt. Aber so eine Zahnpasta, die dann so einen Special-Effekt hat, ich glaube, das ist nochmal das i-Tüpfelchen. Also bald gibt es eine Harry-Potter-Zahncreme. Vielleicht auch bei euch im Badezimmer.

Happy Monday, ihr seid bei Radio Galaxy und die Nummer ist definitiv im Rennen um den diesjährigen Sommerhit. Richtig cool, norwegisches Trio Magnetic the Bowser gibt's jetzt für euch, die besten aktuellen Hits.

0: 12:12. Hi, ihr seid bei Radio Galaxy, die besten aktuellen Hits, gleich wie so ein kleines Festival-Line-Up bei uns für die Mittagspause. Gleich gibt's Somber für euch. Kamrad ist am Start, Topic und die besten aktuellen Hits mit Lena und Cat's Eye gleich.
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16: Ich bin Justin Hamm. Mit seiner umstrittenen Ausstellung Körperwelten wurde er berühmt. Jetzt ist der Leichenpräparator Gunther von Hagens im Alter von 81 Jahren gestorben. Das hat seine Familie mitgeteilt. Von Hagens hatte die Plastination erfunden. Dabei wird Körperflüssigkeit durch Kunststoff ersetzt und so Gewebe haltbar gemacht. Der Mediziner hatte immer wieder betont, nach seinem Tod selbst so präpariert werden zu wollen. Bauen in Bayern ist zuletzt wieder deutlich teurer geworden. Laut Behördenzahlen hat der Quadratmeter Bauland letztes Jahr im Schnitt 428 Euro gekostet. Das waren knapp 50 Euro mehr als im Jahr davor. In Oberfranken kostete der Quadratmeter im Schnitt nur 130 Euro, in Oberbayern dagegen fast 1200. Haupttreiber ist München mit einem Durchschnittspreis von knapp 3500 Euro pro Quadratmeter. Nach dem Anschlag auf den CSD in Berlin gab es Hinweise darauf, dass sich ein zweiter Mann im Tatauto befand. Nun hat die Polizei den Verdächtigen freigelassen. Das berichtet der Spiegel. Demnach habe sich der Verdacht nicht erhärtet. Dennoch wird weiter ermittelt, wer den getöteten mutmaßlichen Täter unterstützt hat. Bei dem Anschlag am Samstag starb eine Frau. Fast 30 Menschen wurden verletzt. Venedig verlangt Eintritt und macht damit richtig Kohle. Nach dem Ende der Bezahlsaison hat die Stadt nun Bilanz gezogen. Mehr als 5 Millionen Euro kamen zusammen. Claudia Wächter, geht der Plan der Stadt auf?
17: Damit will man eigentlich den Massenansturm besser kanalisieren, Touris abschrecken, dann zu kommen, wenn es besonders voll ist. Bisher kostet das Tagesticket in der Regel 10 Euro. Bald könnte es 5-mal so teuer werden. Kritiker sagen seit langem, das Ganze sei reine Abzocke.
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0: Wir gehen rein in die nächste schöne Sommerwoche. Es wird richtig heiß in dieser Woche. Heute starten wir stellenweise ein bisschen unbeständig. Da sind vereinzelt Schauer mit dabei, spät nachmittags und abends. Nehmen die dann so ein bisschen ab und es wird dann auch sonniger. Maximal schaffen wir so um die 25 Grad. Und der Galaxy-Wetter-Trend. Ab morgen richtig schön, viel Sonnenschein, definitiv Badewetter. Da kratzen wir an der 30-Grad-Marke.
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Radio Galaxy. Hi und Leute, Endspurt. Nur noch diese Woche und dann starten endlich die Sommerferien und für ganz viele heißt es dann auch ab in den Urlaub. Das Nervigste an der Urlaubsgeschichte ist ja für mich definitiv dieses ewige Suchen davor und Vergleichen, welches Hotel ist besser, günstiger, welchen Flug soll ich nehmen, wo spare ich am meisten und dann noch mit den Urlaubstagen und. Damit könnte jetzt bald Schluss sein, denn es gibt einen ganz smarten Typen, Nico, 21 Jahre alt, kommt aus Adelsdorf und der hat eine eigene KI-Reiseplattform programmiert. Statt irgendwie 300 Hotels bekommst du einfach nur 3 angezeigt, die wirklich zu dir passen. Und anstatt einer riesigen Liste direkt dann passende Flüge, Hotels, Ziele inklusive Vor- und Nachteilen. Nico hat dafür ein ganzes Jahr lang 40 Stunden pro Woche programmiert. Das ist krass, neben seinem Fachabi. Ab August soll die Plattform dann für alle starten. Das Ziel, Reisen einfacher, günstiger und entspannter zu machen. Ich glaube, da sind wir alle mit dabei. Und vielleicht spart uns dann diese KI den nächsten Urlaubsplanungsmarathon. Freuen wir uns doch drauf. In diesem Sinne, schönen Urlaub.

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0: Top 1, ihr seid bei Radio Galaxy und gleich eine kleine Ladies-Runde für die Mittagspause. Die besten aktuellen Hits mit Olivia Dean, Holly Humberstone ist mit dabei und Pink ganz gleich.
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Radio Galaxy hier, hi. Na, seid ihr ready für 37 Grad in dieser Woche? Gerade gelesen, bei den Temperaturen nicht verwunderlich. Der neue Reisetrend heißt Coolcation. Wegen der Hitzewellen überall buchen immer mehr, statt Spanien oder Griechenland, Norwegen, Schweden oder Island. Reiseportale sagen jetzt, da gibt es deutliche Buchungssteigerungen in den Norden. Und ganz ehrlich, ich sehne mich auch nach so einem richtig schönen roten Schwedenhaus irgendwo am See, ganz entspannt und hügge. Kann ich mir sehr gut vorstellen. Also vielleicht, ne, als kleine Inspo und falls es euch auch zu heiß ist, schaut doch mal, für die Sommerferien gibt es vielleicht noch das ein oder andere Schnäpple in Norwegen, Schweden oder Island. Und dann könnt ihr bei der Coolcation mitmachen. Ich wäre am Start.

Zappa Radio Galaxy. Hi, und alle Eltern kennen das, wenn die Kids einen Song ganz besonders toll finden und den gerade in Dauerschleife hören wollen. Wir waren mal bei Gorilla mit der Sonnenbrille, bei meiner Maus, die jetzt gerade 2 geworden ist. Jetzt sind wir aber gerade bei alles, was mit Hügel zu tun hat. Und das freut mich natürlich umso mehr. Auch eine ihrer Lieblingssongs und meine auch. Move into the Sun, jetzt für euch die besten Aktuellen Hits.

0: 1, ihr seid bei Radio Galaxy. Schön, dass wir die Mittagspause gemeinsam verbringen oder vielleicht jetzt auch zum nächsten Termin für heute fahren. Und dafür von uns einer der Sommerhits in diesem Jahr, Shakira und Burna Boy mit Die Die. The Weeknd ist mit dabei, Offenbach und the one and only Taylor Swift. Die besten aktuellen Hits auf Radio Galaxy. Gleich.
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7: Ich bin Justin Hamm. Gunther von Hagens ist tot. Der Erfinder der berühmten Körperweltenausstellungen starb im Alter von 81 Jahren. Der Mediziner hatte vor Jahrzehnten die Plastination entwickelt. Eine Technik, mit der Leichen zu anatomischen Präparaten konserviert werden. Seine Ausstellungen faszinieren weltweit Millionen Menschen. Von Hagens Leiche soll jetzt auf dessen Wunsch hin auch präpariert werden. Die CDU hat eine neue Generalsekretärin. Franziska Hoppermann übernimmt das dritthöchste Amt in der Partei. Die 44-Jährige war bisher Schatzmeisterin und wurde nun vom Vorstand zur Nachfolgerin des designierten Gesundheitsministers Lindemann gewählt. Dazu Kanzler Merz.
8: Mit ihr gewinnt die CDU eine selbstbewusste, eine wertebewusste, eine moderne Generalsekretärin. Eine Generalsekretärin, die sowohl die Menschen in der Großstadt kennt, als auch die Menschen auf dem Land. Sie hat das ganze Land immer fest im Blick.
7: Zudem bestätigte Merz die Absetzung von Verkehrsminister Schnieder. Steffen Bilger soll dessen Nachfolger werden. Eine der größten Hochschulen Bayerns verliert zum kommenden Wintersemester ihr Sportangebot. Die rund 24.000 Studierenden der Uni Nürnberg müssen ab Oktober nach Erlangen oder zu Nürnberger Sportvereinen ausweichen, wenn sie neben dem Studium Sport machen möchten. Das Sportgebäude am Unicampus schließt Ende des Monats wegen des schlechten baulichen Zustands. Die Bayern-Profis, die bei der Fußball-WM dabei waren, sind heute in die Saisonvorbereitung gestartet. Joshua Kimmich, Manuel Neuer und Co. haben zunächst Untersuchungen im Krankenhaus absolviert. Danach folgen weitere Tests an der Säbener Straße. Am Donnerstag steht ein Testspiel gegen den Kreisklasse-Club FC Rottach-Egern am Tegernsee an.
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0: Heute bei uns wechselnd bewölkt. Hier und da sind Schauer mit dabei. Vereinzelt auch Sonne, vor allem dann in Richtung Feierabend. Und maximal schaffen wir so 27 Grad. Das Wetter macht sich quasi warm, ne, für diese sehr schöne und heiße Woche. Der Galaxy-Wetter-Trend sieht toll aus mit viel, viel Sonnenschein. Morgen kratzt man schon an der 30-Grad-Marke. Ab Mittwoch noch sonniger und noch heißer.
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Ihr seid bei Radio Galaxy. Hi, und unser Geld bekommt ein neues Design und wir alle können mit abstimmen. Auf der Homepage der Europäischen Zentralbank ist da unsere Meinung gerade gefragt nach dem besten neuen Design für Euroscheine. Zur Auswahl stehen coole Vögel, also so knallblaue Eisvögel, Störche und so weiter, oder halt natürlich berühmte europäische Personen wie Beethoven oder Leonardo da Vinci. Könnt ihr ja mal reingucken. Im Internet habe ich jetzt schon öfter mal auf Social Media lustige andere Vorschläge gesehen mit so ein paar Reality-Stars oder komischen Internetpersönlichkeiten, auch witzig. Aber ich glaube, darauf lässt sich die Europäische Zentralbank wahrscheinlich nicht ein. Aber wenn ihr Bock habt, da ein bisschen mitzubestimmen, könnt ihr mal gucken auf online auf der Internetseite von der Europäischen Zentralbank. Und dann haben wir bald ein bisschen neue Designs im Geldbeutel.

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9: Zwei, ihr seid bei Radio Galaxy. Grüße an die Elterntaxis, an alle, die gerade von der Schule aus heimwärts unterwegs sind. Ist ja nur noch diese Woche und dann starten endlich, finally, die wohlverdienten Sommerferien. Yes! Die besten aktuellen Hits, natürlich auch passend dazu für die Sommerstimmung gleich mit Ray. Felicien ist mit dabei und Ava Max gleich.
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1: Radio Galaxy hier, hi. Und das ist ein Must-Have für alle Harry Potter-Fans. Bald gibt es eine brandneue Harry Potter Zahncreme, vollen Colgate mit einem Special-Effekt. Heute Morgen gehört im Trend-Update mit Felix.
2: Die heißt Brodelnder Kessel und der Name ist Programm. Beim Zähneputzen verändert die Creme nämlich ihre Farbe. Erst ist sie weiß, dann wird sie plötzlich blau. Geschmacklich soll das Ganze natürlich schön frisch sein, aber ehrlich, ne, der eigentliche Star ist doch der magische Effekt im Waschbecken. Ob man damit saubere Zähne bekommt, weiß ich nicht. Ich hoffe, sie sind am Ende nicht blau. Aber so ein bisschen Magic beim Zähneputzen. Ich glaube, das ist irgendwie ganz cool, um den Tag zu beginnen, aber ihn auch zu beenden.
1: Ja, und wenn ich das so höre, dann wäre das definitiv vielleicht auch was für alle Eltern, die wie ich gerade sehr strugglen mit Zähneputzen bei Kids. Ja, meine Maus wehrt sich da die ganze Zeit dagegen. Elektrische Zahnbürste ist schon mal ein Gamechanger, das liebt sie jetzt. Aber so eine Zahnpasta, die dann so einen Special-Effekt hat, ich glaube, das ist nochmal das i-Tüpfelchen. Also bald gibt es eine Harry-Potter-Zahncreme. Vielleicht auch bei euch im Badezimmer.
3: Was?

Isabel Radio Galaxy, hi. Diese Woche haben viele Ariana Grande-Fans sehr stark herbeigesehnt, denn es gibt endlich, finally, ihr neues Album. Und ich würde mal sagen, da hören wir rein, denn das ist richtig gut geworden. Hier schon mal ein kleiner Vorgeschmack. Hey, that I made you love me. Die besten aktuellen Hits auf Radio Galaxy.

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13: Ich bin Justin Hamm. Deutschland bekommt einen neuen Bundesverkehrsminister. Kanzler Merz hat bestätigt, dass er den bisherigen Minister Schnieder entlässt. Dessen Nachfolger soll Steffen Bilger werden. Merz hat konkrete Erwartungen.
14: Ich möchte, dass er im Bundesverkehrsministerium jetzt die Chancen nutzt, die das Investitionsprogramm aus unserem Sondervermögen bietet. Dazu gehört, dass privates Kapital zur Finanzierung unserer Infrastrukturmodernisierung mobilisiert wird, dass wir schneller und besser werden beim Thema Aufbruch in Deutschland bis hin zum Thema Kreditfähigkeit der Autobahngesellschaft.
13: Zudem verkündete Merz, dass Franziska Hoppermann neue CDU-Generalsekretärin ist. Sie folgt auf den designierten Gesundheitsminister Linnemann. Außerdem hat Kanzler Merz politische Konsequenzen aus dem CSD-Anschlag vom Wochenende angekündigt. Es dürfe nicht bei Bekundungen bleiben. Vor allem geht es um die Frage, so Merz, ob der Anschlag hätte verhindert werden können. Der getötete mutmaßliche Täter war ein polizeibekannter islamistischer Gefährder. Bei dem Anschlag kam eine Frau aus Polen ums Leben, fast 30 Menschen wurden verletzt. Naturschützer in Bayern verzeichnen beim Brachvogel deutlich mehr Nachwuchs als in den Vorjahren. Im Altmühltal und im Donaumoos sind in diesem Jahr 51 Jungvögel Flügge geworden. In den 3 Jahren zuvor waren es jeweils weniger als 20. Der LBV sieht darin einen Beweis, dass konsequenter Wiesenbrüterschutz wirkt. Der durch seine Körperweltenausstellungen bekannte Leichenpräparator Gunther von Hagens ist tot. Er starb im Alter von 81 Jahren. Von Hagens litt schon viele Jahre an einer Parkinson-Erkrankung. Der Mediziner entwickelte in den 70er Jahren eine Konservierungstechnik von Leichen zu anatomischen Präparaten, die weltweit durch seine Ausstellungen bekannt wurde.
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15: Es bleibt weiterhin bewölkt hier bei uns in der Region. Es kann immer wieder zu Regenschauern kommen. Dazu weht ein Wind bei Temperaturen von 24 Grad. Der Radio-Galaxy-Wetter-Trend. Morgen am Dienstag wird schon wieder ein bisschen wärmer bei einem Mix aus Sonne und Wolken und 28 Grad. Und ab Mittwoch ist dann die Hitze zurück. 35 Grad am Mittwoch, 37 Grad am Donnerstag. Da auf jeden Fall schon mal für genügend Eiswürfel sorgen.
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15: Hallo, liebe Autofahrer. Fahrer. Wir schauen zu euch auf die Straßen, auf die A3 Passau Richtung Nürnberg zwischen Hengersberg und dem Kreuz Deggendorf. Da haben wir aktuell 3 Kilometer Stau, 10 Minuten dauert es länger. Dann die A7 Fürstenreute Richtung Ulm zwischen Illertissen und dem Dreikittistetten, 4 Kilometer Stau, 20 Minuten Zeitverlust. Rüber zur A8 München Richtung Salzburg zwischen Grabenstedt und dem Grenzübergang Bad Reichenhall, 9 Kilometer Stop and Go, 12 Minuten Zeitverlust. Und die A8 Salzburg Richtung München zwischen Holzkirchen und Kreuz München Süd, 12 Kilometer Stop and Go. Da dauert es aktuell 20 Minuten länger. Weiter zur A9 München Richtung Nürnberg. Zwischen Manching und Denkendorf haben wir aktuell 12 Kilometer Stau. Eine halbe Stunde dauert es länger. Die B28 Hittistetten Richtung Neu-Ulm zwischen Senden und Neu-Ulm Mitte. Stop and Go, 20 Minuten Zeitverlust. Außerdem die B307 Gmund Richtung Vorderries zwischen Tegernsee und Rottach-Egern. Stop and Go, 10 Minuten mehr Zeit einplanen. Eure Staus, eure Blitzer, immer gerne her damit per WhatsApp oder Anruf 0800 007 0076. Danke und eine gute Fahrt euch.
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Leute, mal kurz Hand aufs Herz. Wart ihr als Kind Team Lego oder Team Playmobil? Maxi für euch bei Radio Galaxy. Also ich sag's euch ehrlich, ich war ganz klar Team Playmobil. Und zwar habe ich immer mit dem Playmobil-Zirkus gespielt. Damit habe ich wirklich stundenlang Zeit verbracht. Falls ihr auch noch Playmobil-Fans seid, dann könnt ihr euch jetzt ein ziemlich besonderes Andenken sichern. Nach dem Aus des Werks in Dietenhofen wird nämlich gerade alles versteigert, was dort noch übrig ist. Und das heißt wirklich alles. Also nicht nur Maschinen, sondern auch riesige Playmobil-Figuren, Werbeaufsteller und sogar die Playmobil-Version der US Enterprise. Insgesamt kommen mehr als 700 Sachen unter den Hammer. Manche starten schon ab einem Euro. Nach 57 Jahren ist am Standort endgültig Schluss. Wer also noch ein Stück Playmobil-Geschichte mit nach Hause nehmen will, hat dafür noch bis Ende Juli Zeit. Also da werde ich gleich mal gucken. Vielleicht finde ich so eine große Playmobil-Figur für mein Wohnzimmer. Ja, ich glaube, da wäre meine Freundin nicht begeistert.

0: Radio Galaxy, heute gilt es, ne, auf jeden Fall mal gucken, dass genügend Eiswürfel in der Gefriertruhe sind. Ab morgen wird es ja dann wieder richtig warm hier bei uns in der Region. Ja, da kann man schon Eiswürfel gebrauchen. Die besten aktuellen Hits dafür, die liefern wir auf jeden Fall gleich nach halb mit Kygo, Khaled und Griffin. Save My Love, einen richtig coolen Beat, finde ich. Ava Max ist mit in der Playlist und der Hochzeitssong, der Song für alle Verliebten, Alex Warren mit Ordinary.
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0: Hallo liebe Autofahrer, wir schauen zu euch auf die Straßen, auf die A3 Passau Richtung Nürnberg zwischen Hengersberg und dem Kreuz Deggendorf. Da haben wir aktuell 3 Kilometer Stau, 10 Minuten dauert es länger. Dann die A7 Füssenreute Richtung Ulm zwischen Illertissen und dem Dreikittistetten, 4 Kilometer Stau, 20 Minuten Zeitverlust. Rüber zur A8 München Richtung Salzburg zwischen Grabenstedt und dem Grenzübergang Bad Reichenhall, 9 Kilometer Stop and Go, 12 Minuten Zeitverlust. Und die A8 Salzburg Richtung München zwischen Holzkirchen und Kreuz München Süd, 12 Kilometer Stop and Go. Da dauert es aktuell 20 Minuten länger. Weiter zur A9 München Richtung Nürnberg. Zwischen Manching und Denkendorf haben wir aktuell 12 Kilometer Stau. Eine halbe Stunde dauert es länger. Die B28 Hittistetten Richtung Neu-Ulm. Zwischen Senden und Neu-Ulm Mitte Stop and Go. 20 Minuten Zeitverlust. Außerdem die B307 Gmund Richtung Vorderries zwischen Tegernsee und Rottach-Egern. Stop and Go. 10 Minuten mehr Zeit einplanen. Eure Staus, eure Blitzer. Immer gerne her damit per WhatsApp oder Anruf 0800 007 0076. Danke und eine gute Fahrt euch.
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Chaos Radio Galaxy für euch an diesem Montag. Genießt heute nochmal die angenehmen Temperaturen, denn ab morgen wird es wieder wärmer und ab Mittwoch dann richtig heiß. Die nächste Hitzewelle in Bayern, die ist nämlich schon im Anmarsch. Morgen bis zu 31 Grad am Mittwoch und am Donnerstag dann bis zu 37 Grad bei uns in der Region. Also mein Tipp, jetzt am besten schon mal vorsorgen. Also Gefrierfach mit Eis auffüllen, vielleicht noch einen Ventilator für die Wohnung anschaffen. Ja, und dann kommen wir auch durch diese Hitzewelle durch. Die besten aktuellen Hits, die liefern wir euch auch für diesen Montag.

hört Radio Galaxy mit den besten aktuellen Hits und ich habe so ein bisschen den Eindruck, nach dem Auftritt auf dem Coachella Festival und natürlich auch nach dem WM-Finale ist Justin Bieber wieder in aller Munde. Er wird wieder fleißig gestreamt und ich finde, der Song, der erinnert mich so ein bisschen an meine Kindheit und geht ja auch gerade in den Charts voll ab mit Nicki Minaj gemeinsam. Beauty and a Beat hört ihr jetzt hier bei uns bei Radio Galaxy, die besten aktuellen Hits.

0: Radio Galaxy um kurz vor drei mit Max. Schön, dass ihr mit am Start seid. Ich war gerade schon an der Kaffeemaschine, habe mir einen Kaffee rausgelassen und ich muss sagen, ich fühle mich schon gleich viel, viel besser. Wir liefern euch die besten aktuellen Hits zum Wachmachen. Natürlich auch gleich nach drei mit Bebe Rexha, New Religion. Perfekt, um einmal um den Bürostuhl zu tanzen. Hozier ist mit am Start und Alok mit Cigala und Ali Goulding. Der hat auch richtig viel Power. All by myself für euren Nachmittag.
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7: Ich bin Justin Hamm. Ein Sparprogramm nach dem anderen in der deutschen Autoindustrie. Nun hat Porsche angekündigt, weitere 5000 Stellen in der Region Stuttgart abzubauen. Im Gegenzug verlängert der Sportwagenbauer die Beschäftigungssicherung bis 2035. Zuletzt hatte VW von weiteren 50.000 Stellen gesprochen, die weltweit auf dem Prüfstand stehen. Der Verband der Automobilindustrie prognostiziert bis 2035 einen Verlust von insgesamt 225.000 Arbeitsplätzen in Deutschland. Nach dem Rücktritt von Unionsfraktionschef Spahn hat Bundeskanzler Merz seine Regierung und die CDU personell neu aufgestellt. Nun ist Franziska Hoppermann als neue Generalsekretärin präsentiert worden.
8: Ja, die Voraussetzungen sind nicht leicht und die Zeiten schwierig. Die Menschen wollen auch nicht, dass wir uns mit uns selbst beschäftigen. Es geht aktuell um große Themen und Herausforderungen. Wir wollen als CDU in diesen Zeiten Orientierung und Richtung geben, in der Koalition, Stabilität im Land und gleichzeitig unser Profil schärfen.
7: Hoppermann folgt auf den designierten Gesundheitsminister Linnemann. Kanzler Merz kündigte zudem an, dass Steffen Bilger neuer Verkehrsminister werden soll. Nach dem Anschlag auf den CSD in Berlin gab es Hinweise darauf, dass sich ein zweiter Mann im Tatauto befand. Nun hat die Polizei den Verdächtigen freigelassen. Demnach habe sich der Verdacht gegen den Iraner nicht erhärtet. Dennoch wird weiter ermittelt, wer den getöteten mutmaßlichen Täter unterstützt hat. Bei dem Anschlag am Samstag starb eine Frau, fast 30 Menschen wurden verletzt. Die Stadt Regensburg darf die Öffnungszeiten von Automatenläden an Sonn- und Feiertagen begrenzen. Drei Eilanträge gegen eine entsprechende Regelung wurden nun abgelehnt, teilte das Verwaltungsgericht mit. Das Rathaus hatte Betreibern verboten, Automatenläden an Sonn- und Feiertagen vor 8 Uhr und nach 16 Uhr zu öffnen. Drei Betreiber hatten das ignoriert. Gegen das Urteil können sie noch Beschwerde einlegen.
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0: Heute ist es eher unbeständig. Es sind viele dicke Wolken am Himmel. Hin und wieder kann es zu Regenschauern kommen und das bei Temperaturen von maximal 24 Grad. Der Radio Galaxy Wettertrend. Leute, ab morgen ist der Sommer zurück. 28 Grad erreichen wir an der Spitze bei einem Mix aus Sonne und Wolken. Und am Mittwoch und am Donnerstag wird's dann richtig heiß bei Temperaturen von bis zu, Achtung, 36 Grad.
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0: Hallo, liebe Autofahrer. Wir schauen zu euch auf die Straße. Auf die A3 Passau Richtung Nürnberg. Zwischen Iggensbach und dem Kreuz Deggendorf haben wir 7 Kilometer Stop and Go. 10 Minuten dauert es länger. Dann weiter zur A7 Füssenreute Richtung Ulm zwischen Illertissen und Nersingen. 4 Kilometer Stau, da dauert es 20 Minuten länger. A8 München Richtung Salzburg zwischen Neukirchen und Bad Reichenhall. 3 Kilometer Stau, da dauert es eine Viertelstunde länger. Die A8 Salzburg Richtung München zwischen Holzkirchen und Kreuz München Süd. 9 Kilometer Stop and Go, 10 Minuten dauert es da länger. Weiter zur A9 München Richtung Nürnberg zwischen Manchen. Garching und Denkendorf haben wir 12 Kilometer Stau aktuell, plant da mal eine halbe Stunde mehr Zeit ein. Dann die B28, Hittistetten Richtung Neu-Ulm zwischen Senden und Neu-Ulm-Mitte, da Stop and Go, 10 Minuten Zeitverlust. Und die A99, Autobahnring München zwischen München-Neuherberg und Dreieck München-Allach, 7 Kilometer Stop and Go, 10 Minuten Zeitverlust. Eure Staus, eure Blitzer, immer gerne her damit, per WhatsApp oder Anruf 0800 007 0076. Danke und eine gute Fahrt.
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Hier ist Radio Galaxy für euch am Montag und das hier ist wirklich rekordverdächtig. 72 Stunden Blasmusik ohne Pause. Das soll es ab Donnerstag in der Nürnberger Jakobskirche geben. 1800 Bläser wollen gemeinsam das längste Posaunenkonzert der Welt auf die Beine stellen. Dafür wechseln sich mehr als 140 Gruppen im 90-Minuten-Takt ab. Und zwar so, dass zwischen den Stücken nur ein paar Sekunden Pause entstehen. Das Ganze läuft dann bis Sonntagmorgen durch. Und zu hören gibt es dann nicht nur Kirchenmusik, sondern auch Pop und andere bekannte Stücke. Der Weltrekord, der wird dann bestenfalls am Sonntagmorgen also geknackt. Wenn ihr in den nächsten Tagen irgendwie in Nürnberg unterwegs seid oder nicht schlafen könnt oder sowas, dann macht einfach einen kurzen Abstecher in Nürnberg und hört euch doch ein paar Posaunenklänge an beim längsten Posaunenkonzert der Welt. Euch einen schönen Montag. Hier ist Radio Galaxy.

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0: Versus kurz vor 3:30. Ihr hört Radio Galaxy. Schön, dass ihr mit am Start seid. Na, wie geht's euch? Seid ihr gut drauf? Vielleicht mal einen Schluck Kaffee einmal strecken. Und schon ist das Mittagstief überwunden. Wir liefern euch die besten aktuellen Hits für diesen Nachmittag. Gleich mit Shakira und Burna Boy. Wir sehnen schon mal den Sommer herbei. Morgen wird es ja dann wieder ein bisschen wärmer. Also perfekt dazu schon mal. Die Die. Ariana Grande ist mit am Start. Und BTS.
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0: Hallo liebe Autofahrer, wir schauen zu euch auf die Straßen. Auf die A3 Passau Richtung Nürnberg. Zwischen Iggensbach und dem Kreuz Deggendorf haben wir 7 Kilometer Stop and Go. 10 Minuten dauert's länger. Dann weiter zur A7 Füssenreute Richtung Ulm zwischen Illertissen und Nersingen. 4 Kilometer Stau, da dauert's 20 Minuten länger. A8 München Richtung Salzburg zwischen Neukirchen und Bad Reichenhall. 3 Kilometer Stau, da dauert's eine Viertelstunde länger. Die A8 Salzburg Richtung München zwischen Holzkirchen und Kreuz München Süd, 9 Kilometer Stop and Go, 10 Minuten dauert es da länger. Weiter zur A9 München Richtung Nürnberg. Zwischen Manching und Denkendorf haben wir 12 Kilometer Stau aktuell, plant da mal eine halbe Stunde mehr Zeit ein. Dann die B28 Hittistetten Richtung Neu-Ulm zwischen Senden und Neu-Ulm-Mitte, da Stop and Go, 10 Minuten Zeitverlust. Und die A99 Autobahnring München zwischen München-Neuherberg und Dreieck München-Allach, 7 Kilometer Stop and Go, 10 Minuten Zeitverlust. Eure Staus, eure Blitzer, immer gerne her damit. Per WhatsApp oder Anruf 0800 007 0076. Danke und eine gute Fahrt.
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Hier ist Radio Galaxy mit Max. Schön, dass ihr mit am Start seid. Wer sagt eigentlich, dass Zähneputzen langweilig sein muss? Ja, Colgate bringt jetzt...

Zahnpasta. Die startet nämlich weiß und verändert dann beim Putzen ihre Farbe. Nach kurzer Zeit ist dann die weiße Zahnpasta plötzlich blau. Ja, geschmacklich bleibt es klassisch frisch. Der große Hingucker ist aber natürlich dann, ne, der magische Farbwechsel im Waschbecken. Ob Harry Potter damit auch die Zahnbürstenwelt revolutioniert? Ja, wahrscheinlich eher nicht. Aber für alle Fans der Zauberwelt wird das Zähneputzen damit vielleicht ein kleines bisschen magischer.

Na, seid ihr schon vorbereitet auf die nächste Hitzewelle? Max hier für euch bei Radio Galaxy. Ja, ab morgen ist der Sommer zurück. Es wird wieder richtig warm die nächsten Tage. Und dazu passt auf jeden Fall dieser Hit. Der klingt absolut nach Beach Party, kommt von DJ Goja und Jason Derulo. Mi Chico heißt er. Also einmal vielleicht jetzt Augen schließen, wenn ihr nicht gerade im Auto unterwegs seid. Und so ein bisschen an den Sommerurlaub, an eine richtig coole Beach Party denken. Hier ist Mi Chico bei Radio.

0: Es ist kurz vor vier, ihr hört Radio Galaxy und ich finde, ja, um die Uhrzeit kann man auch schon das erste Mal wieder an den Feierabend denken. Ne? Die paar Stündchen kriegen wir auch noch rum und dann einfach mal ganz entspannt den Abend auf der Couch genießen. Es ist ja auch nicht so warm, also hält man es auf jeden Fall auch in der Wohnung sehr gut aus. Die besten aktuellen Hits gleich nach 16 Uhr mit Teddy Swims, Mr. Know-It-All, Alvaro Solis mit am Start, klingt auch schon total nach Sommer und Kygo mit Tina Turner.
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9: Ich bin Justin Hamm. Porsche streicht weitere 5.000 Stellen in Deutschland. Zusammen mit früheren Beschlüssen müssen rund 9.000 Beschäftigte gehen. Die Mitarbeitenden sollen über Fluktuation, Altersteilzeit und Aufhebungsverträge sozialverträglich aus dem Unternehmen ausscheiden. Und im Gegenzug sicherte Porsche seine Standorte bis Ende 2035. Welche Konsequenzen gibt es nach dem Anschlag auf den Berliner CSD? CSU-Chef Söder fordert schärfere Maßnahmen bei einer Einstufung zum Gefährder. Zum Auftakt der Sommerklausur der CSU-Landesgruppe in Klosterbanz sagte Söder:
10: Jemand, der Gefährder ist, kann nicht auf Dauer zwei Staatsbürgerschaften haben. Die Einstufung zum Gefährder müsste der Anlass sein, darüber zu überlegen, ob nicht schon die deutsche Staatsbürgerschaft entzogen wird und damit automatisch ein Gefährder mit zwei Staatsbürgerschaften dann am Ende sofort ausgewiesen werden kann.
9: Der getötete mutmaßliche Attentäter war Gefährder. Bei der Tat am Samstag in Berlin starb eine Frau aus Polen. Fast 30 Menschen wurden verletzt. In Rosenheim hat die neue Woche mit einem großen Polizeieinsatz begonnen. Am frühen Morgen fuhr ein Auto in ein Juweliergeschäft. Drei Täter erbeuteten innerhalb weniger Minuten Beute im Wert von mehreren 10.000 Euro. Dann flüchteten sie mit einem anderen Auto. Die Suche läuft noch. Letzte Woche gab es einen sehr ähnlichen Überfall auf ein Juweliergeschäft im oberpfälzischen Pressart. FIFA-Chef Infantino hat Kritik an der zurückliegenden Fußball-WM in Nordamerika zurückgewiesen. Die Welt brauche Liebe und keinen Hass, schrieb er auf Instagram. Die Weltmeisterschaft habe das Beste der Menschheit gezeigt. Kritiker werfen der FIFA politische Gefälligkeiten und mangelnde sportliche Integrität vor.
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0: Es bleibt weiterhin bewölkt hier bei uns in der Region. Es kann immer wieder zu Regenschauern kommen. Dazu weht ein Wind bei Temperaturen von 24 Grad. Der Radio Galaxy-Wetter-Trend. Morgen am Dienstag wird schon wieder ein bisschen wärmer bei einem Mix aus Sonne und Wolken und 28 Grad. Und ab Mittwoch ist dann die Hitze zurück. 35 Grad am Mittwoch, 37 Grad am Donnerstag. Da auf jeden Fall schon mal für genügend Eiswürfel sorgen.
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0: Hallo, liebe Autofahrer, wir schauen zu euch auf die Straßen, auf die A9 München Richtung Nürnberg. Zwischen Manching und Denkendorf haben wir aktuell 12 Kilometer Stau, eine halbe Stunde dauert es länger. Die A99, Autobahnring München, zwischen München-Neuherberg und Dreieck München-Allach, 8 Kilometer Stau, 20 Minuten dauert es länger. Dann die B10 Bismarck-Ring zwischen Zinglerstraße und der Max-Eid-Straße, Stop and Go, da dauert es eine halbe Stunde länger. Dann die B17 Reute Richtung Landsberg zwischen Füssen und Halblech, aktuell Stop and Go, 10 Minuten mehr Zeit einplanen. Und die A92 München Richtung Deggendorf zwischen Erding und Moosburg Süd. 2 Kilometer Stau, eine Viertelstunde dauert es länger. Eure Staus, eure Blitzer, her damit ins Studio 0800 007 0076. Danke euch und eine gute Fahrt.
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1: Leute, mal kurz Hand aufs Herz. Wart ihr als Kind Team Lego oder Team Playmobil? Maxi für euch bei Radio Galaxy. Also ich sag's euch ehrlich, ich war ganz klar Team Playmobil. Und zwar habe ich immer mit dem Playmobil-Zirkus gespielt. Damit habe ich wirklich stundenlang Zeit verbracht. Falls ihr auch noch Playmobil-Fans seid, dann könnt ihr euch jetzt ein ziemlich besonderes Andenken sichern. Nach dem Aus des Werks in Dietenhofen wird nämlich gerade alles versteigert, was dort noch übrig ist. Und das heißt wirklich alles. Also nicht nur Maschinen, sondern auch riesige Playmobil-Figuren, Werbeaufsteller und sogar die Playmobil-Version der US Enterprise. Insgesamt kommen mehr als 700 Sachen unter den Hammer. Manche starten schon ab einem Euro. Nach 57 Jahren ist am Standort endgültig Schluss. Wer also noch ein Stück Playmobil-Geschichte mit nach Hause nehmen will, hat dafür noch bis Ende Juli Zeit. Also, da werde ich gleich mal gucken. Vielleicht finde ich so eine große Playmobil-Figur für mein Wohnzimmer. Ja, ich glaube, da wäre meine Freundin nicht begeistert.

0: Radio Galaxy um kurz vor 16:30. Das ist schon so ein bisschen der Countdown Richtung Feierabend. Und wir verkürzen ihn euch auf jeden Fall mit den besten aktuellen Hits gleich nach 17:30 mit Alex Warren, Fever Dream. Ich finde, das ist ein Künstler, ich glaube, von dem werden wir noch sehr viel hören in der Zukunft. Da wird es bestimmt noch richtig gute Musik geben. The Weeknd ist mit in der Playlist und Tiffany Harris. Die besten aktuellen Hits.
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0: Hallo liebe Autofahrer, wir schauen zu euch auf die Straßen, auf die A9 München Richtung Nürnberg. Zwischen Manching und Denkendorf haben wir aktuell 12 Kilometer Stau, eine halbe Stunde dauert es länger. Die A99, Autobahnring München, zwischen München-Neuherberg und Dreieck München-Allach, 8 Kilometer Stau, 20 Minuten dauert es länger. Dann die B10 Bismarck-Ring zwischen Zinglerstraße und der Max-Eid-Straße, Stop and Go, da dauert es eine halbe Stunde länger. Dann die B17 Reute Richtung Landsberg zwischen Füssen und Halblech, aktuell Stop and Go, 10 Minuten mehr Zeit einplanen. Und die A92 München Richtung Deggendorf zwischen Erding und Moosburg Süd, 2 Kilometer Stau, eine Viertelstunde dauert es länger. Eure Staus, eure Blitzer, her damit ins Studio 0800 007 0076. Danke euch und eine gute Fahrt.
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Hier ist Radio Galaxy für euch an diesem Montag. Genießt heute nochmal die angenehmen Temperaturen, denn ab morgen wird es wieder wärmer und ab Mittwoch dann richtig heiß. Die nächste Hitzewelle in Bayern, die ist nämlich schon im Anmarsch. Morgen bis zu 31 Grad am Mittwoch und am Donnerstag dann bis zu 37 Grad bei uns in der Region. Also mein Tipp, jetzt am besten schon mal vorsorgen. Also Gefrierfach mit Eis auffüllen, vielleicht noch einen Ventilator für die Wohnung anschaffen. Ja, und dann kommen wir auch durch diese Hitzewelle durch. Die besten aktuellen Hits, die liefern wir euch auch für diesen Montag.

0: gut durch den Nachmittag, kommt gut in den Abend mit Radio Galaxia und den besten aktuellen Hits. Gleich Kygo, Khaled und Griffin in der Playlist, Save My Love, richtig cooler Beat, außerdem Coldplay mit We Pray und da kann man auch mal ruhig um den Bürostuhl tanzen. David Guetta und Alphaville, Forever Young, die besten aktuellen Hits.
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6: Ich bin Justin Hamm. Nach dem Terroranschlag beim CSD in Berlin hat CSU-Chef Söder grundlegende Veränderungen im Umgang mit islamistischen Gefährdern gefordert.
7: Wir müssen die Zügel bei Themen wie Gefährdern deutlich anziehen. Es haben Leute in Deutschland wenig Verständnis, dass jemand, der vorbestraft ist, der als Gefährder eingestuft ist, am Ende frei herumlaufen kann.
6: Das sagte Söder zum Auftakt der Sommerklausur der CSU-Landesgruppe in Klosterbanz. Ein Führerscheinentzug für Gefährder müsse geprüft werden und auch über das Thema Staatsbürgerschaft müsse gesprochen werden, so Söder. Deutschland schickt Bundeswehrhubschrauber nach Frankreich, um bei der Bekämpfung der großen Waldbrände zu helfen. Zwei Hubschrauber sind auf dem Weg in die Region um Bordeaux. Die EU unterstützt Frankreich und Spanien zusätzlich mit 13 Löschflugzeugen und rund 130 Einsatzkräften. Mehr als 300.000 Menschen mussten bisher ihre Häuser verlassen. Wir bekommen einen neuen Bundesverkehrsminister. Kanzler Merz hat bestätigt, dass er den bisherigen Minister Schnieder entlässt. Dessen Nachfolger soll Steffen Bilger werden. Dieser solle die Chancen nutzen, die ihm das Investitionsprogramm aus dem Sondervermögen bietet, so Merz, der zudem verkündete, dass Franziska Hoppermann neue CDU-Generalsekretärin wird. Sie folgt auf den designierten Gesundheitsminister Linnemann. Erst war er Helfer, dann selbst im Krankenhaus. Ein 26-Jähriger ist bei einem Unfall auf der A7 bei Neu-Ulm schwer verletzt worden. Der Mann befand sich auf dem Standstreifen und half einer Frau, die mit ihrem Auto gegen die Leitplanke gefahren war. Als er zurück zu seinem Auto ging, wurde er von einem anderen Fahrzeug erfasst, was zuvor ins Schleudern geriet. Die A7 war Richtung Würzburg 4 Stunden lang gesperrt.
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0: Heute ist es eher unbeständig. Es sind viele dicke Wolken am Himmel. Hin und wieder kann es zu Regenschauern kommen und das bei Temperaturen von maximal 24 Grad. Der Radio Galaxy-Wettertrend. Leute, ab morgen ist der Sommer zurück. 28 Grad erreichen wir an der Spitze bei einem Mix aus Sonne und Wolken. Und am Mittwoch und am Donnerstag wird es dann richtig heiß bei Temperaturen von bis zu, Achtung, 36 Grad.
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0: Hallo, liebe Autofahrer. Wir schauen zu euch auf die Straßen auf die A9 München Richtung Nürnberg. Zwischen Manching und Denkendorf haben wir 12 Kilometer Stau, eine halbe Stunde dauert es da länger. Die A99 Autobahnring München zwischen München-Neuherberg und dem Dreieck München-Allach haben wir 8 Kilometer Stau, rechnet damit 20 Minuten mehr. Die A3 Passau Richtung Nürnberg zwischen Ingensbach und dem Kreuz Deggendorf 6 Kilometer Stop and Go, 10 Minuten dauert es länger. Und die B10 Europastraße zwischen Neu-Ulm-Mitte und Max-Eid-Straße Stop and Go, 20 Minuten dauert länger. Eure Staus, eure Blitzer, immer gerne her damit per WhatsApp oder Anruf 0800 007 0076. Danke und eine gute Fahrt euch.
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Hier ist Radio Galaxy für euch am Montag und das hier ist wirklich rekordverdächtig. 72 Stunden Blasmusik ohne Pause. Das soll es ab Donnerstag in der Nürnberger Jakobskirche geben. 1800 Bläser wollen gemeinsam das längste Posaunenkonzert der Welt auf die Beine stellen. Dafür wechseln sich mehr als 140 Gruppen im 90-Minuten-Takt ab. Und zwar so, dass zwischen den Stücken nur ein paar Sekunden Pause entstehen. Das Ganze läuft dann bis Sonntagmorgen durch. Und zu hören gibt es dann nicht nur Kirchenmusik, sondern auch Pop und andere bekannte Stücke. Der Weltrekord, der wird dann bestenfalls am Sonntagmorgen also geknackt. Wenn ihr in den nächsten Tagen irgendwie in Nürnberg unterwegs seid oder nicht schlafen könnt oder sowas, dann macht einfach einen kurzen Abstecher in Nürnberg und hört euch doch ein paar Posaunenklänge an beim längsten Posaunenkonzert der Welt. Euch einen schönen Montag. Hier ist Radio Galaxy.

0: Der Countdown Richtung Feierabend. Ihr hört Radio Galaxy. Ich hoffe, die Laune ist gut. Ich meine, jetzt am Abend, wenn der Feierabend ansteht, ne, dann ist auch die Laune automatisch schon mal so ein paar Prozent besser, oder? Wir liefern euch die besten aktuellen Hits für euren Endspurt Richtung Feierabend gleich mit Bebe Rexha, New Religion. Lohnt sich da auf jeden Fall, die Lautsprecher ein bisschen aufzudrehen. Miles Smith ist mit am Start mit Niall Horan, Drive Safe, und Taylor Swift, frisch verheiratet.
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0: Hallo liebe Autofahrer, wir schauen zu euch auf die Straßen, auf die A9 München Richtung Nürnberg. Zwischen Manching und Denkendorf haben wir 12 Kilometer Stau, eine halbe Stunde dauert es da länger. Die A99 Autobahnring München, zwischen München-Neuherberg und dem Dreieck München-Allach haben wir 8 Kilometer Stau, rechnen damit 20 Minuten mehr. Die A3 Passau Richtung Nürnberg, zwischen Ingensbach und dem Kreuz Deggendorf, 6 Kilometer Stop and Go, 10 Minuten dauert es länger. Und die B10 Europastraße, zwischen Neu-Ulm-Mitte und Max-Eid-Straße Stop and Go, 20 Minuten dauert es länger. Eure Staus, eure Blitzer, immer gerne her damit per WhatsApp oder Anruf 0800 007 0076. Danke und eine gute Fahrt euch.
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Hier ist Radio Galaxy mit Max. Schön, dass ihr mit am Start seid. Wer sagt eigentlich, dass Zähneputzen langweilig sein muss? Ja, Colgate bringt jetzt eine neue Harry Potter Zahnpasta auf den Markt. Der Name: Brodelnder Kessel. Und die hat tatsächlich einen kleinen Zaubereffekt. Die Zahnpasta, die startet nämlich weiß und verändert dann beim Putzen ihre Farbe. Nach kurzer Zeit ist dann die weiße Zahnpasta plötzlich blau. Ja, geschmacklich bleibt es klassisch frisch. Der große Hingucker ist aber natürlich dann, ne, der magische Farbwechsel im Waschbecken. Ob Harry Potter damit auch die Zahnbürstenwelt revolutioniert? Ja, wahrscheinlich eher nicht. Aber für alle Fans der Zauberwelt wird das Zähneputzen damit vielleicht ein kleines bisschen magischer.

0: Es ist kurz vor sechs, kommt gut in den Feierabend mit den besten aktuellen Hits. Jetzt gleich mal ein bisschen die Lautsprecher aufdrehen, denn es kommt ein Song von Shakira und Burner Boy. Die Die klingt richtig nach Sommer, auch wenn die WM schon rum ist, finde ich, kann man trotzdem noch sehr gut spielen. Außerdem in der Playlist Chris de Serendie und One Republic, die besten aktuellen Hits.
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13: Ich bin Justin Hamm. Ein Sparprogramm jagt das nächste in der deutschen Autoindustrie. Nun hat Porsche angekündigt, weitere 5000 Stellen in der Region Stuttgart abzubauen. Im Gegenzug verlängert der Sportwagenbauer die Beschäftigungssicherung bis 2035. Zuletzt hatte VW von weiteren 50.000 Stellen gesprochen, die weltweit auf dem Prüfstand stehen. Die CSU-Bundestagsabgeordneten sind im oberfränkischen Kloster Banz zu ihrer Sommerklausur zusammengekommen. Sie haben einiges vor. Landesgruppenchef Hoffmann.
14: Zukunft wird in Banz gemacht. Das ist der CSU als Genetik in die Wiege gelegt.
13: Unter anderem wollen sich die CSU-Abgeordneten Expertise von außen anhören. Als Gäste werden der Astronaut Alexander Gerst, die Unternehmerin Bonita Grupp und auch Ungarns Außenministerin Anita Orban erwartet. Laut Kanzler Merz soll der Anschlag auf den CSD in Berlin politische Konsequenzen haben. Es müsse schnell geklärt werden, wie der Tatverdächtige überhaupt so nah an den CSD gelangen konnte. Zoe Tassovali berichtet.
15: Für Merz ist die Tat ein Angriff auf die Freiheit und die offene Gesellschaft. Jetzt müsse vor allem geklärt werden, ob der Anschlag hätte verhindert werden können. Auch aus der CSU kommt scharfe Kritik am Umgang mit dem mutmaßlichen Täter. Bayerns Innenminister Herrmann spricht von einer Katastrophe. Er hält es für unverständlich, dass der Mann auf freiem Fuß war und das, obwohl er wegen Vorbereitung einer schweren staatsgefährdeten Gewalttat verurteilt war.
13: Venedig verlangt Eintritt und macht damit richtig Kohle. Nach dem Ende der Bezahlsaison hat die Stadt Bilanz gezogen. Mehr als 5 Millionen Euro kamen zusammen. Venedig will mit den Eintrittsgebühren den Massenansturm besser kanalisieren. Bisher kostet das Tagesticket 10 Euro, bald könnte es 5-mal so teuer werden.
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0: Es bleibt weiterhin bewölkt hier bei uns in der Region. Es kann immer wieder zu Regenschauern kommen. Dazu weht ein Wind bei Temperaturen von 24 Grad. Der Radio Galaxy-Wettertrend. Morgen am Dienstag wird schon wieder ein bisschen wärmer bei einem Mix aus Sonne und Wolken und 28 Grad. Und ab Mittwoch ist dann die Hitze zurück. 35 Grad am Mittwoch, 37 Grad am Donnerstag. Da auf jeden Fall schon mal für genügend Eiswürfel sorgen.
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4: Ich bin Moritz Einzel. Der Sportwagenbauer Porsche will bis 2035 weitere 5000 Arbeitsplätze in der Region Stuttgart abbauen. Betroffen sind das Stammwerk in Zuffenhausen und das Entwicklungszentrum in Weissach. Im Gegenzug werden die Standorte bis 2035 gesichert. Betriebsbedingte Kündigungen sind ausgeschlossen. Unmut in der CDU über den Umgang von Kanzler Merz mit Personalfragen. Verkehrsminister Patrick Schnieder wird ja abberufen. Das war eine tagelange Hängepartie. Im Parteipräsidium prangerte unter anderem Schnieders Bruder Gordon, der Ministerpräsident von Rheinland-Pfalz, Merz Vorgehen an. Seine Landtagsfraktion sagte ein Treffen mit dem Kanzler ab. Neuer Verkehrsminister soll Steffen Bilger werden. Über seine Erwartungen an ihn sagte Merz:
5: Ich möchte, dass er im Bundesverkehrsministerium jetzt die Chancen nutzt, die das Investitionsprogramm aus unserem Sondervermögen bietet. Dazu gehört, dass privates Kapital zur Finanzierung unserer Infrastrukturmodernisierung mobilisiert wird. Dazu gehört auch, dass wir schneller und besser werden beim Thema Aufbruch in Deutschland bis hin zum Thema Kreditfähigkeit der Autobahngesellschaft.
4: Neue CDU-Generalsekretärin ist unterdessen die bisherige Schatzmeisterin Franziska Hoppermann. Nach dem Anschlag am Rande des Christopher Street Day in Berlin will sich der Bundesopferbeauftragte Weber bei den unmittelbar betroffenen Menschen melden. Zusammen mit den Stellen des Landes Berlin stünden er und sein Team den Betroffenen zur Seite, sagte Weber der Rheinischen Post. Es sei bereits eine psychosoziale Beratungshotline geschaltet worden. FIFA-Präsident Infantino hat Kritik an der Fußball-Weltmeisterschaft in den USA, Mexiko und Kanada zurückgewiesen. Gegnern des Turniers warf er vor, Hass und Spaltung zu betreiben. Bei Instagram schrieb Infantino, die Welt brauche Liebe, keinen Hass. Die WM habe das Beste der Menschheit gezeigt.
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6: Ja, heute Nacht auf jeden Fall Fenster aufreißen, einmal durchlüften bei euch in der Wohnung, denn ab morgen wird es wieder richtig heiß hier bei uns in der Region. Temperaturen von 28 Grad morgen am Dienstag, der Radio Galaxy Wettertrend. Am Mittwoch und am Donnerstag dann sogar Temperaturen von bis zu, Achtung, 37 Grad. Also am besten jetzt schon mal den Eiswürfelvorrat aufstocken.
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2: Ich bin Moritz Einzel. Nach dem Anschlag auf den Christopher Street Day in Berlin reagiert Bundesinnenminister Dobrindt. Der CSU-Politiker hat ein 3-Punkte-Sicherheitspaket angekündigt. Der Bild-Zeitung sagte Dobrindt, Bewegungseinschränkung durch die elektronische Fußfessel müsse zum Standard gegenüber Gefährdern werden. Zudem wolle er eine Präventivhaft gegen solche Personen. Drittens sei die Anwendung des Jugendstrafrechts bei erwachsenen Gefährdern inakzeptabel. Bundeskanzler Merz hat weitere Personalentscheidungen bekannt gegeben. Merz bestätigte, dass Steffen Bilger neuer Verkehrsminister werden soll. Er war bislang parlamentarischer Geschäftsführer der Unionsfraktion. Neue CDU-Generalsekretärin ist Franziska Hoppermann, die bisherige Schatzmeisterin der Partei.
3: Ich werde mein Bestmöglichstes geben, vor allem für die über 350.000 Mitglieder, viele tausend ehrenamtlichen Kommunalpolitikerinnen und Kommunalpolitiker der Partei. Denn die Mitglieder und die Mandatsträger sind unsere Vertreterinnen und Vertreter vor Ort und bei ihnen liegt der Fokus meiner Arbeit.
2: Merz steht unterdessen in der Kritik wegen der Art und Weise der Personalwechsel, insbesondere bei der Ablösung von Patrick Schnieder als Verkehrsminister. Aber auch der bisherige Gesundheitsstaatssekretär Tino Sorge, der seinen Posten ebenfalls verliert, warf Merz öffentlich schlechten Stil vor. Deutschland schickt Bundeswehrhubschrauber nach Frankreich, um bei der Bekämpfung der großen Waldbrände zu helfen. 2 Hubschrauber sind auf dem Weg in die Region um Bordeaux. Die EU unterstützt Frankreich und Spanien zusätzlich mit 13 Löschflugzeugen und rund 130 Einsatzkräften. Die Suche nach einem neuen Trainer für Italiens Fußballnationalmannschaft verläuft zunehmend chaotisch. Nach der Absage von Wunschkandidat Pep Guardiola hat jetzt Andrea Pirlo, Weltmeister von 2006, deutlich gemacht, dass er sich nicht mehr als Kandidaten sieht. Pirlo steht wegen Russland-Kontakten in der Kritik. Italien war nicht für die WM qualifiziert.
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4: Viele dicke Wolken sind am Himmel und es ist richtig angenehm, wenn man gerade so die Fenster aufreißt. Heute Nacht kühlt's ab auf Temperaturen von bis zu 18 Grad. Der Radio Galaxy-Wettertrend. Morgen ab Dienstag ist quasi so ein bisschen der Sommer zurück. Morgen 28 Grad, am Mittwoch und am Donnerstag bis zu 37 Grad. Also am besten jetzt schon mal dafür sorgen, dass genügend Eiswürfel auf Vorrat sind.
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2: Ich bin Moritz Einzel. Nach dem Anschlag auf den Berliner Christopher Street Day hat Bayerns Ministerpräsident Söder einen anderen Umgang mit Gefährdern gefordert. Zum Auftakt der Sommerklausur der CSU-Bundestagsabgeordneten in Klosterbanz sagte Söder:
3: Es stellt sich die Frage bei Gefährdern, ob sie und die Regeln nicht verschärft werden, dass eher die Haft die Regel ist. Dass generell bei jemand, der Gefährder ist, eher Haft in einer Urteilsfindung der Regelfall ist. Und eine Bewährung eher die Ausnahme, weil die Gefahr einfach zu groß ist, das Risiko zu hoch ist.
2: Söders Parteikollege, Bundesinnenminister Dobrindt, plant unterdessen ein 3-Punkte-Sicherheitspaket. Er will eine Präventivhaft für Gefährder. Der Bild-Zeitung sagte Dobrindt, außerdem müsse die Fußfessel für solche Personen zum Standard werden und die Anwendung des Jugendstrafrechts bei erwachsenen Gefährdern sei inakzeptabel. Die Personalwechsel von Kanzler Merz sorgen für Unmut in der Union. Die Landtagsfraktion der CDU in Rheinland-Pfalz hat nach der Abberufung von Verkehrsminister Schnieder ein geplantes Treffen mit Merz abgesagt. Auch Gesundheitsstaatssekretär Sorge verliert seinen Posten. Er erklärte, er hätte seine Arbeit gerne fortgesetzt. Dass Merz die Entscheidung zuerst den Parteigremien und vor der Presse bekannt gegeben habe, sei eine Stilfrage. Porsche baut 5000 weitere Stellen ab. Wie der Sportwagenbauer bei einer Betriebsversammlung mitgeteilt hat, fallen die Arbeitsplätze in der Region Stuttgart bis 2035 weg. Im Gegenzug sollen die Standortgarantien verlängert werden. Porsche steckt in der Krise, unter anderem wegen der US-Zölle und des schlechten China-Geschäfts. FIFA-Präsident Infantino hat Kritik an der zurückliegenden Fußball-WM abgeschmettert. Auf Instagram schrieb Infantino, die Kritiker würden die positiven Seiten des Turniers bewusst ausblenden. Die Weltmeisterschaft habe das Beste der Menschheit gezeigt. Unter anderem die Trinkpausen, hohe Ticketpreise und die Einflussnahme von US-Präsident Trump hatten für Beschwerden gesorgt.
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5: Ja, heute Nacht auf jeden Fall Fenster aufreißen, einmal durchlüften bei euch in der Wohnung, denn ab morgen wird es wieder richtig heiß hier bei uns in der Region. Temperaturen von 28 Grad morgen am Dienstag. Der Radio Galaxy Wettertrend am Mittwoch und am Donnerstag dann sogar Temperaturen von bis zu, Achtung, 37 Grad. Also am besten jetzt schon mal den Eiswürfelvorrat aufstocken.
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2: Ich bin Helen Martin. Nach dem Anschlag auf den Christopher Street Day in Berlin reagiert Bundesinnenminister Dobrindt. Der CSU-Politiker hat ein 3-Punkte-Sicherheitspaket angekündigt. Der Bild-Zeitung sagte Dobrindt, Bewegungseinschränkung durch die elektronische Fußfessel müsse zum Standard gegenüber Gefährdern werden. Zudem wolle er eine Präventivhaft gegen solche Personen. Drittens sei die Anwendung des Jugendstrafrechts bei erwachsenen Gefährdern inakzeptabel. Beim Sportwagenbauer Porsche fallen in den kommenden Jahren weitere 5.000 Stellen in der Region Stuttgart weg. Im Gegenzug haben sich Unternehmen und Betriebsrat darauf geeinigt, betriebsbedingte Kündigungen bis Ende 2035 auszuschließen. Zoe Tassovali berichtet.
3: Die Jobs sollen vor allem über Altersteilzeit, freiwillige Aufhebungsverträge und frei werdende Stellen wegfallen. Gleichzeitig investiert Porsche gut 2 Milliarden Euro in die beiden Stammwerke Zuffenhausen und Weissach. Dort sollen die Sportwagenproduktion und die Entwicklung langfristig gesichert werden.
2: Bauen in Bayern ist zuletzt wieder deutlich teurer geworden. Laut Behördenzahlen hat der Quadratmeter Bauland letztes Jahr im Schnitt 428 Euro gekostet. Das waren knapp 50 Euro mehr als im Jahr davor. In Oberfranken kostete der Quadratmeter im Schnitt nur 130 Euro, in Oberbayern dagegen fast 1.200. Österreich will den Wehrdienst von 6 auf 9 Monate verlängern. Nach Angaben der Regierung in Wien sollen an den Grundwehrdienst künftig 3 Monate verpflichtende Milizübungen anschließen. Die Neuregelung soll zum neuen Jahr in Kraft treten, braucht aber eine Zweidrittelmehrheit im Parlament.
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4: Viele dicke Wolken sind am Himmel und es ist richtig angenehm, wenn man gerade so die Fenster aufreißt. Heute Nacht kühlt's ab auf Temperaturen von bis zu 18 Grad. Der Radio Galaxy-Wettertrend. Morgen ab Dienstag ist quasi so ein bisschen der Sommer zurück. Morgen 28 Grad, am Mittwoch und am Donnerstag bis zu 37 Grad. Also am besten jetzt schon mal dafür sorgen, dass genügend Eiswürfel auf Vorrat sind.
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3: Ich bin Helen Martin. Nach dem Anschlag auf den Christopher Street Day in Berlin reagiert Bundesinnenminister Dobrindt. Der CSU-Politiker hat ein 3-Punkte-Sicherheitspaket angekündigt. Der Bild-Zeitung sagte Dobrindt, Bewegungseinschränkung durch die elektronische Fußfessel müsse zum Standard gegenüber Gefährdern werden. Zudem wolle er eine Präventivhaft gegen solche Personen. Drittens sei die Anwendung des Jugendstrafrechts bei erwachsenen Gefährdern inakzeptabel. Beim Sportwagenbauer Porsche fallen in den kommenden Jahren weitere 5.000 Stellen in der Region Stuttgart weg. Im Gegenzug haben sich Unternehmen und Betriebsrat darauf geeinigt, betriebsbedingte Kündigungen bis Ende 2035 auszuschließen. Zoe Tassovali berichtet.
4: Die Jobs sollen vor allem über Altersteilzeit, freiwillige Aufhebungsverträge und frei werdende Stellen wegfallen. Gleichzeitig investiert Porsche gut 2 Milliarden Euro in die beiden Stammwerke Zuffenhausen und Weissach. Dort sollen die Sportwagenproduktion und die Entwicklung langfristig gesichert werden.
3: Bauen in Bayern ist zuletzt wieder deutlich teurer geworden. Laut Behördenzahlen hat der Quadratmeter Bauland letztes Jahr im Schnitt 428 Euro gekostet. Das waren knapp 50 Euro mehr als im Jahr davor. In Oberfranken kostete der Quadratmeter im Schnitt nur 130 Euro, in Oberbayern dagegen fast 1.200. Österreich will den Wehrdienst von 6 auf 9 Monate verlängern. Nach Angaben der Regierung in Wien sollen an den Grundwehrdienst künftig 3 Monate verpflichtende Milizübungen anschließen. Die Neuregelung soll zum neuen Jahr in Kraft treten, braucht aber eine Zweidrittelmehrheit im Parlament.
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2: Ich bin Helen Martin. Auch zwei Tage nach dem mutmaßlich islamistischen Anschlag auf den Berliner Christopher Street Day ist die Trauer groß. Am Brandenburger Tor haben am Abend erneut hunderte Menschen der Opfer gedacht. Gleichzeitig wird weiter darüber diskutiert, welche Konsequenzen die Politik jetzt ziehen muss. Mehr dazu von Sorita Sowali.
3: Vor dem Brandenburger Tor liegen inzwischen unzählige Blumen, Kerzen und persönliche Botschaften. Viele Menschen halten einfach kurz inne oder suchen auch das Gespräch mit anderen. Bundeskanzler Merz will prüfen lassen, wie sich islamistische Gefährder künftig stärker einschränken lassen. Bundesinnenminister Dobrindt fordert außerdem schärfere Regeln, unter anderem mehr Präventivhaft und den Einsatz elektronischer Fußfesseln.
2: Im Kabinett von Kanzler Merz gab es ja jetzt ein Stühlerücken und das sorgt für Ärger in den eigenen Reihen. Die Landtagsfraktion der CDU in Rheinland-Pfalz hat ein Treffen mit Merz abgesagt. Hintergrund sei die Art und Weise der Entlassung von Verkehrsminister Schnieder, heißt es in einem Brief an Merz. Dem Kanzler wird vorgeworfen, Schnieder bereits über dessen Entlassung informiert zu haben, ohne aber einen Nachfolger zu haben. In Frankreich und Spanien kämpfen die Einsatzkräfte weiter gegen die verheerenden Waldbrände an. Die Bundeswehr hat zwei Transporthubschrauber mit Löschmaterial nach Frankreich geschickt, wie das Verteidigungsministerium mitgeteilt hat. Bei Bordeaux hat das Feuer 42.000 Hektar verwüstet. Rund 250.000 Menschen mussten ihr Zuhause verlassen. In den spanischen Städten Madrid und Valencia haben die Behörden mehr als 75.000 Menschen in Sicherheit gebracht. Bärenentwarnung im Allgäu. Dort war vermeintlicher Bärenkot gefunden worden, aber das Bayerische Landesamt für Umwelt hat jetzt mitgeteilt, die Hinterlassenschaften stammen von einem Dachs. Das hat eine genetische Analyse ergeben. Zuletzt war im Frühjahr 2023 ein Braunbär im Allgäu unterwegs.
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4: Ja, heute Nacht auf jeden Fall Fenster aufreißen, einmal durchlüften bei euch in der Wohnung, denn ab morgen wird es wieder richtig heiß hier bei uns in der Region. Temperaturen von 28 Grad morgen am Dienstag, der Radio Galaxy Wettertrend. Am Mittwoch und am Donnerstag dann sogar Temperaturen von bis zu, Achtung, 37 Grad. Also am besten jetzt schon mal den Eiswürfelvorrat aufstocken.
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2: Ich bin Helen Martin. Auch zwei Tage nach dem mutmaßlich islamistischen Anschlag auf den Berliner Christopher Street Day ist die Trauer groß. Am Brandenburger Tor haben am Abend erneut hunderte Menschen der Opfer gedacht. Gleichzeitig wird weiter darüber diskutiert, welche Konsequenzen die Politik jetzt ziehen muss. Mehr dazu von Sorita Sowali.
3: Vor dem Brandenburger Tor liegen inzwischen unzählige Blumen, Kerzen und persönliche Botschaften. Viele Menschen halten einfach kurz inne oder suchen auch das Gespräch mit anderen. Bundeskanzler Merz will prüfen lassen, wie sich islamistische Gefährder künftig stärker einschränken lassen. Bundesinnenminister Dobrindt fordert außerdem schärfere Regeln, unter anderem mehr Präventivhaft und den Einsatz elektronischer Fußfesseln.
2: Im Kabinett von Kanzler Merz gab es ja jetzt ein Stühlerücken und das sorgt für Ärger in den eigenen Reihen. Die Landtagsfraktion der CDU in Rheinland-Pfalz hat ein Treffen mit Merz abgesagt. Hintergrund sei die Art und Weise der Entlassung von Verkehrsminister Schnieder, heißt es in einem Brief an Merz. Dem Kanzler wird vorgeworfen, Schnieder bereits über dessen Entlassung informiert zu haben, ohne aber einen Nachfolger zu haben. In Frankreich und Spanien kämpfen die Einsatzkräfte weiter gegen die verheerenden Waldbrände an. Die Bundeswehr hat zwei Transporthubschrauber mit Löschmaterial nach Frankreich geschickt, wie das Verteidigungsministerium mitgeteilt hat. Bei Bordeaux hat das Feuer 42.000 Hektar verwüstet. Rund 250.000 Menschen mussten ihr Zuhause verlassen. In den spanischen Städten Madrid und Valencia haben die Behörden mehr als 75.000 Menschen in Sicherheit gebracht. Bärenentwarnung im Allgäu. Dort war vermeintlicher Bärenkot gefunden worden, aber das Bayerische Landesamt für Umwelt hat jetzt mitgeteilt, die Hinterlassenschaften stammen von einem Dachs. Das hat eine genetische Analyse ergeben. Zuletzt war im Frühjahr 2023 ein Braunbär im Allgäu unterwegs.
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2: Ich bin Helen Martin. Noch eine Stunde vor dem Anschlag auf den Berliner CSD haben die Sicherheitsbehörden den mutmaßlichen Attentäter gefilmt. Das zeigen Recherchen von unter anderem der Süddeutschen Zeitung. Demnach hatte eine Kamera, die das LKA installiert hatte, den 21-Jährigen aufgenommen. Die Behörden sollen ihn auf dem Schirm gehabt haben, aber sein Verhalten nach der Entlassung aus der Untersuchungshaft im Mai soll nicht darauf hingedeutet haben, dass er einen Anschlag plant. Bundeskanzler und CDU-Parteichef Merz tauscht das Personal in mehreren Ämtern in der Regierung, der Partei und der Fraktion aus. Die neuen Kabinettsmitglieder sollen am Mittwoch ihre Ernennungsurkunden von Bundespräsident Steinmeier erhalten. David Riemer berichtet.
3: Die Vereidigung der neuen Minister ist für die erste Sitzungswoche des Bundestags nach der Sommerpause vorgesehen, also im September. Betroffen sind Carsten Linnemann als neuer Gesundheitsminister, Nina Wagen wechselt als Chefin ins Kanzleramt und Steffen Bilger ist als neuer Verkehrsminister vorgesehen. Kritik kommt vom früheren Chefjuristen des Bundespräsidialamts Pieper. Die Amtsgeschäfte ohne Vereidigung zu übernehmen, hält er für verfassungsrechtlich unsauber.
2: Porsche baut in der Region Stuttgart rund 5000 Stellen ab. Die Jobs sollen vor allem über Altersteilzeit und freiwillige Aufhebungsverträge wegfallen. Zusammen mit bereits beschlossenen Streichungen müssen damit fast 9000 Beschäftigte das Unternehmen verlassen. Im Gegenzug haben Unternehmensleitung und der Betriebsrat vereinbart, dass betriebsbedingte Kündigungen bis 2035 ausgeschlossen sind. Bei den Bayreuther Festspielen hat die Premiere des KI-gestalteten Rheingold für gemischte Reaktionen gesorgt. Das Ergebnis: viele laute Buhrufe, aber auch Applaus. Eine künstliche Intelligenz hat das Bühnenbild zu Wagners Oper entworfen, beziehungsweise hat die KI die Bilder auf der Bühne in Echtzeit erzeugt. So variiert das Bühnenbild von Aufführung zu Aufführung.
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2: Ich bin Helen Martin. Noch eine Stunde vor dem Anschlag auf den Berliner CSD haben die Sicherheitsbehörden den mutmaßlichen Attentäter gefilmt. Das zeigen Recherchen von unter anderem der Süddeutschen Zeitung. Demnach hatte eine Kamera, die das LKA installiert hatte, den 21-Jährigen aufgenommen. Die Behörden sollen ihn auf dem Schirm gehabt haben, aber sein Verhalten nach der Entlassung aus der Untersuchungshaft im Mai soll nicht darauf hingedeutet haben, dass er einen Anschlag plant. Bundeskanzler und CDU-Parteichef Merz tauscht das Personal in mehreren Ämtern in der Regierung, der Partei und der Fraktion aus. Die neuen Kabinettsmitglieder sollen am Mittwoch ihre Ernennungsurkunden von Bundespräsident Steinmeier erhalten. David Riemer berichtet.
3: Die Vereidigung der neuen Minister ist für die erste Sitzungswoche des Bundestags nach der Sommerpause vorgesehen, also im September. Betroffen sind Carsten Linnemann als neuer Gesundheitsminister, Nina Wagen wechselt als Chefin ins Kanzleramt und Steffen Bilger ist als neuer Verkehrsminister vorgesehen. Kritik kommt vom früheren Chefjuristen des Bundespräsidialamts Pieper. Die Amtsgeschäfte ohne Vereidigung zu übernehmen, hält er für verfassungsrechtlich unsauber.
2: Porsche baut in der Region Stuttgart rund 5000 Stellen ab. Die Jobs sollen vor allem über Altersteilzeit und freiwillige Aufhebungsverträge wegfallen. Zusammen mit bereits beschlossenen Streichungen müssen damit fast 9000 Beschäftigte das Unternehmen verlassen. Im Gegenzug haben Unternehmensleitung und der Betriebsrat vereinbart, dass betriebsbedingte Kündigungen bis 2035 ausgeschlossen sind. Bei den Bayreuther Festspielen hat die Premiere des KI-gestalteten Rheingold für gemischte Reaktionen gesorgt. Das Ergebnis: viele laute Buhrufe, aber auch Applaus. Eine künstliche Intelligenz hat das Bühnenbild zu Wagners Oper entworfen, beziehungsweise hat die KI die Bilder auf der Bühne in Echtzeit erzeugt. So variiert das Bühnenbild von Aufführung zu Aufführung.
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2: Ich bin Helen Martin. Am Brandenburger Tor in Berlin haben am Abend erneut hunderte Menschen der Opfer des mutmaßlich islamistischen Anschlags auf den CSD gedacht. Mehr dazu von Zoe Tassovali.
3: Vor dem Brandenburger Tor liegen inzwischen unzählige Blumen, Kerzen und persönliche Botschaften. Viele Menschen halten einfach kurz inne oder suchen auch das Gespräch mit anderen. Bundeskanzler Merz will prüfen lassen, wie sich islamistische Gefährder künftig stärker einschränken lassen. Bundesinnenminister Dobrindt fordert außerdem schärfere Regeln, unter anderem mehr Präventivhaft und den Einsatz elektronischer Fußfesseln.
2: Die CSU will Deutschland mit Technologie und Rüstung aus der Krise holen. Bei ihrer Sommerklausur im oberfränkischen Kloster Banz bei Bad Staffelstein hat die CSU-Landesgruppe ein Papier erarbeitet, das unter anderem mehr als 100.000 Drohnen für die Bundeswehr und eine Weltallflotte mit mehr als 1.000 Satelliten fordert. Außerdem soll die Roboterindustrie ausgebaut werden. Im Kabinett von Kanzler Merz, in der Unionsfraktion und in der CDU gab es jetzt ja ein paar personelle Wechsel. Happy sind damit aber nicht alle. Die CDU in Rheinland-Pfalz hat ein Treffen mit Merz abgesagt, wegen der Art und Weise der Entlassung von Verkehrsminister Schnieder. Merz selbst hat gesagt, er bedauere die Hängepartie um Schnieder, es gebe keine persönlichen Probleme. Deutschland kämpft mit einer dreifachen Migrationswende. Zumindest geht das aus einer Studie des Instituts der deutschen Wirtschaft hervor, wie die Rheinische Post berichtet. Demnach ist die Nettozuwanderung letztes Jahr auf 235.000 Personen gesunken und hat sich damit mehr als halbiert im Vergleich zu 2023. Als drei Gründe nennt das Institut weniger Asylbewerber, eine Rückwanderung von EU-Arbeitskräften und mehr Deutsche, die das Land verlassen. Das Institut warnt vor Folgen für den Arbeitsmarkt und die Innovationskraft der Wirtschaft.
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2: Ich bin Helen Martin. Am Brandenburger Tor in Berlin haben am Abend erneut hunderte Menschen der Opfer des mutmaßlich islamistischen Anschlags auf den CSD gedacht. Mehr dazu von Zoe Tassovali.
3: Vor dem Brandenburger Tor liegen inzwischen unzählige Blumen, Kerzen und persönliche Botschaften. Viele Menschen halten einfach kurz inne oder suchen auch das Gespräch mit anderen. Bundeskanzler Merz will prüfen lassen, wie sich islamistische Gefährder künftig stärker einschränken lassen. Bundesinnenminister Dobrindt fordert außerdem schärfere Regeln, unter anderem mehr Präventivhaft und den Einsatz elektronischer Fußfesseln.
2: Die CSU will Deutschland mit Technologie und Rüstung aus der Krise holen. Bei ihrer Sommerklausur im oberfränkischen Kloster Banz bei Bad Staffelstein hat die CSU-Landesgruppe ein Papier erarbeitet, das unter anderem mehr als 100.000 Drohnen für die Bundeswehr und eine Weltallflotte mit mehr als 1.000 Satelliten fordert. Außerdem soll die Roboterindustrie ausgebaut werden. Im Kabinett von Kanzler Merz, in der Unionsfraktion und in der CDU gab es jetzt ja ein paar personelle Wechsel. Happy sind damit aber nicht alle. Die CDU in Rheinland-Pfalz hat ein Treffen mit Merz abgesagt, wegen der Art und Weise der Entlassung von Verkehrsminister Schnieder. Merz selbst hat gesagt, er bedauere die Hängepartie um Schnieder, es gebe keine persönlichen Probleme. Deutschland kämpft mit einer dreifachen Migrationswende. Zumindest geht das aus einer Studie des Instituts der deutschen Wirtschaft hervor, wie die Rheinische Post berichtet. Demnach ist die Nettozuwanderung letztes Jahr auf 235.000 Personen gesunken und hat sich damit mehr als halbiert im Vergleich zu 2023. Als drei Gründe nennt das Institut weniger Asylbewerber, eine Rückwanderung von EU-Arbeitskräften und mehr Deutsche, die das Land verlassen. Das Institut warnt vor Folgen für den Arbeitsmarkt und die Innovationskraft der Wirtschaft.
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2: Ich bin Helen Martin. Nach dem mutmaßlich islamistischen Terroranschlag auf den Christopher Street Day in Berlin gab es in mehreren deutschen Städten Mahnwachen, um der Opfer zu gedenken. Auch in München. Laut Veranstaltern und Polizei kamen 4000 Menschen auf dem Marienplatz zusammen. Münchens Oberbürgermeister Krause hatte zuvor am Rathaus Regenbogenflaggen hissen lassen, als Symbol der Toleranz. Wie umgehen mit islamistischen Gefährdern in Deutschland? Diese Frage stellt sich nach dem tödlichen Anschlag auf den Berliner CSD. Wie das Redaktionsnetzwerk Deutschland berichtet, betrachtet das Bundeskriminalamt aktuell 410 Menschen als islamistische Gefährder. Als Gefährder gelten Menschen, denen größere Gewalttaten wie Anschläge zugetraut werden. Bundesinnenminister Dobrindt will, dass Gefährder künftig nicht mehr nach dem Jugendstrafrecht behandelt werden. Laut einer Studie des Instituts der deutschen Wirtschaft ist die Nettozuwanderung nach Deutschland, also Zuwanderung minus Abwanderung, letztes Jahr auf 235.000 Personen gesunken und hat sich damit seit 2023 mehr als halbiert. Darüber berichtet die Rheinische Post. Das Institut nennt drei Gründe: weniger Asylbewerber, eine Rückwanderung von EU-Arbeitskräften und mehr Deutsche, die das Land verlassen. Das Institut warnt vor Folgen für den Arbeitsmarkt und die Innovationskraft der Wirtschaft. Bundeskanzler und CDU-Parteichef Merz tauscht das Personal in mehreren Ämtern in der Regierung, der Partei und der Fraktion aus. Die neuen Kabinettsmitglieder sollen am Mittwoch ihre Ernennungsurkunden von Bundespräsident Steinmeier erhalten. David Riemer berichtet.
3: Die Vereidigung der neuen Minister ist für die erste Sitzungswoche des Bundestags nach der Sommerpause vorgesehen, also im September. Betroffen sind Carsten Linnemann als neuer Gesundheitsminister, Nina Wagen wechselt als Chefin ins Kanzleramt und Steffen Bilger ist als neuer Verkehrsminister vorgesehen. Kritik kommt vom früheren Chefjuristen des Bundespräsidialamts Pieper. Die Amtsgeschäfte ohne Vereidigung zu übernehmen, hält er für verfassungsrechtlich unsauber.
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